0: Olympischen Sportbundes, wer für Deutschland auf internationaler Ebene für die Spiele 2036, 40 oder 44 antreten soll.
1: Schwarz-Rot will stärker gegen Sozialmissbrauch vorgehen. Unter anderem geht es dabei gegen professionelle Banden, die Schrottimmobilien an Menschen aus Osteuropa vermieten und ihnen große Teile der Sozialleistungen abknöpfen. Auch Schwarzarbeit soll härter bekämpft werden. Wieder ein Drohnenvorfall an einem deutschen Flughafen. Am Hauptstadt-Airport Berlin-Brandenburg war ein solches Objekt am Abend gesichtet worden. Laut Bundespolizei wurde daraufhin der Flugbetrieb kurzzeitig komplett eingestellt. Flugzeuge wurden deshalb umgeleitet. Putin bekommt die große Weltbühne angeboten. Die USA haben den russischen Präsidenten zum G20-Gipfel eingeladen. Er findet im Dezember in Miami statt. Der ukrainische Präsident Zelensky hat sich bereit erklärt, Putin beim G20-Gipfel zu treffen. Aus dem Kreml heißt es, das sei unmöglich. Für Deutschlands neuen Fußball-Bundestrainer geht's heute so richtig los. Jürgen Klopp hat sein erstes Spiel. In der Nations League geht es auswärts gegen die Niederlande. Klopp sagt, jetzt müssen Ergebnisse her. Das Team versucht aber unter all dem Druck trotzdem Spaß zu haben. Im Tor steht heute Marc-André Ter Stegen. Er sagt zum Start unter dem neuen Trainer.
2: Ja, für mich ist es einfach so, dass ich mich freue auf die Situation, dass wir einen großartigen Start haben gegen einen tollen Gegner und hoffentlich dann auch unter ihm eine sehr, sehr erfolgreiche Zeit. Das würde ich mir für ihn wünschen, für uns wünschen, für Fußball-Deutschland wünschen.
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1: Ich bin Dirk Justus. Der Aktionsplan der Bundesregierung gegen Sozialmissbrauch hat unterschiedliche Reaktionen ausgelöst. Sozialverbände kritisieren, dass Menschen wegen ihrer Herkunft unter Generalverdacht gestellt werden könnten. Lob kommt dagegen von den Kommunen. Die Gelsenkirchener Oberbürgermeisterin Andrea Henze sagt in der ARD:
2: Viele dieser Punkte, das sind Herausforderungen aus Gelsenkirchen und das sind Forderungen aus Gelsenkirchen heraus, wo wir deutlich gemacht haben, dass eine bessere Zusammenarbeit, ein koordinierteres Vorgehen ganz einfach Sozialleistungsmissbrauch verhindern kann.
1: Bei dem Plan geht es etwa gegen professionelle Banden, die Schrottimmobilien an Menschen aus Osteuropa vermieten und ihnen Sozialleistungen abknöpfen. Olympische Spiele wird es vorerst nicht in der Hauptstadt geben. Laut Medienberichten zieht Berlin seine Bewerbung zurück. Am Ende war der Widerstand in der Stadt zu groß und auch das Konzept kam nicht so gut an. Am Samstag entscheidet sich, ob München oder die Rhein-Ruhr-Region international antreten soll. Der verurteilte Windkraftbetrüger Hendrik Holt ist in Dubai gefasst worden. Ende August hat er sich bei einem Freigang abgesetzt. Die Staatsanwaltschaft Osnabrück bestätigt die Festnahme. Wegen eines neuen Abkommens könnte Holt nun nach Deutschland ausgeliefert werden. Vergewaltigungen sollen in Zukunft deutlich härter bestraft werden, wenn dabei K.O.-Tropfen eingesetzt werden. Der Bundestag hat sich mit einem entsprechenden Gesetzentwurf beschäftigt. Das Ganze wird dann so behandelt, als würde das Opfer mit einer Waffe bedroht werden. Die Mindeststrafe soll auf 5 Jahre steigen. Heute wird es ernst für Jürgen Klopp. Er hat am Abend sein erstes Länderspiel als neuer Bundestrainer. In Amsterdam spielt das DFB-Team in der Nations League gegen die Niederlande. Das Duell hat in der Fußballgeschichte immer wieder für besondere Brisanz gesorgt. Klopp sagt dazu:
3: Ich habe wahrscheinlich die meisten davon gesehen, dieser historischen Duelle. Und deshalb weiß ich schon, was da drin steckt in dem Spiel. Und wenn wir überhaupt eine Chance haben wollen, dann müssen wir es wirklich als richtiges, also wenn man so will, auch, wir sehen ja nun mal Nachbarländer, kann man sie auch als Derby sehen, als Derby annehmen.
1: Los geht's um 20.45 Uhr.
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1: Ich bin Dirk Justus. Guten Morgen. Kurz vor der Entscheidung, wer für Deutschland ins Olympiarennen gehen soll, zieht Berlin seine Bewerbung zurück. Das berichten mehrere Medien. Fabian Hoffmann hat die Infos.
2: Die Chancen für die Hauptstadt und ihre Partner hatten sich zuletzt verschlechtert. Wahlsiegerin Elif Eralp von der Linken sprach sich gegen Olympia aus und in einem Ranking der Konzepte landete Berlin auf dem letzten Platz. Im Rennen sind jetzt noch München und die Rhein-Ruhr-Region. Am Samstag entscheiden die Mitglieder des Deutschen Olympischen Sportbundes, wer für Deutschland auf internationaler Ebene für die Spiele 2036, 40 oder 44 antreten soll.
1: Für den Aktionsplan der Bundesregierung gegen Sozialmissbrauch gibt es Lob und Kritik. Während Städte und Landkreise die Pläne begrüßen, hält sich die Begeisterung bei Sozialverbänden eher in Grenzen. Dazu sagt Katja Kipping, Geschäftsführerin des Paritätischen Gesamtverbandes im Ersten.
3: Wir sehen hier eine Gefahr, dass am Ende vor allen Dingen die Opfer von organisierten Sozialleistungsmissbrauch nochmal eins obendrauf kriegen.
1: Unter anderem geht es bei dem Aktionsplan gegen professionelle Banden, die Schrottimmobilien an Menschen aus Osteuropa vermieten und ihnen große Teile der Sozialleistungen abknöpfen. Wieder ein Drohnenvorfall an einem deutschen Flughafen. Am Hauptstadt-Airport Berlin-Brandenburg war ein solches Objekt am Abend gesichtet worden. Laut Bundespolizei wurde daraufhin der Flugbetrieb kurzzeitig komplett eingestellt. Flugzeuge wurden deshalb umgeleitet. Chinas Präsident Xi ist zu einem dreitägigen Staatsbesuch in den USA angekommen. Präsident Trump empfing ihn persönlich an einem Militärflughafen bei Washington. Heute sprechen beide im Weißen Haus über Handel, Irankrieg und künstliche Intelligenz. Für Deutschlands neuen Fußball-Bundestrainer geht's heute so richtig los. Jürgen Klopp hat sein erstes Spiel. In der Nations League geht es auswärts gegen die Niederlande. Klopp sagt, jetzt müssen Ergebnisse her. Das Team versucht aber unter all dem Druck trotzdem Spaß zu haben.
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1: Ich bin Dirk Justus. Guten Morgen. Der Aktionsplan der Bundesregierung gegen Sozialmissbrauch hat unterschiedliche Reaktionen ausgelöst. Sozialverbände kritisieren, dass Menschen wegen ihrer Herkunft unter Generalverdacht gestellt werden könnten. Lob kommt dagegen von den Kommunen. Die Gelsenkirchener Oberbürgermeisterin Andrea Henze sagt in der ARD:
2: Viele dieser Punkte, das sind Herausforderungen aus Gelsenkirchen und das sind Forderungen aus Gelsenkirchen heraus, wo wir deutlich gemacht haben, dass eine bessere Zusammenarbeit, ein koordinierteres Vorgehen ganz einfach Sozialleistungsmissbrauch verhindern kann.
1: Bei dem Plan geht es etwa gegen professionelle Banden, die Schrottimmobilien an Menschen aus Osteuropa vermieten und ihnen Sozialleistungen abknöpfen. Olympische Spiele wird es vorerst nicht in der Hauptstadt geben. Laut Medienberichten zieht Berlin seine Bewerbung zurück. Am Ende war der Widerstand in der Stadt zu groß und auch das Konzept kam nicht so gut an. Am Samstag entscheidet sich, ob München oder die Rhein-Ruhr-Region international antreten soll. Wieder Drohnenalarm an einem deutschen Flughafen. Am Airport Berlin-Brandenburg wurde deshalb der Flugbetrieb am Abend kurzzeitig gestoppt. Zuvor war eine Drohne über dem Gelände gesichtet worden, heißt es von der Bundespolizei. Nach rund 45 Minuten liefen Starts und Landungen wieder. Putin bekommt die große Weltbühne angeboten. Die USA haben den russischen Präsidenten zum G20-Gipfel eingeladen. Er findet im Dezember in Miami statt. Der ukrainische Präsident Zelensky hat sich bereit erklärt, Putin beim G20-Gipfel zu treffen. Aus dem Kreml heißt es, das sei unmöglich. Heute wird es ernst für Jürgen Klopp. Er hat am Abend sein erstes Länderspiel als neuer Bundestrainer. In Amsterdam spielt das DFB-Team in der Nations League gegen die Niederlande. Das Duell hat in der Fußballgeschichte immer wieder für besondere Brisanz gesorgt. Klopp sagt dazu:
3: Ich habe wahrscheinlich die meisten davon gesehen, dieser historischen Duelle. Und deshalb weiß ich schon, was da drin steckt in dem Spiel. Und wenn wir überhaupt eine Chance haben wollen, dann müssen wir es wirklich als richtiges, also wenn man so will, auch, wir sehen ja nur mal Nachbarländer, kann man sie auch als Derby sehen, als Derby annehmen.
1: Los geht's um 20.45 Uhr.
4: Kurz nach 5, hier ist der Berliner Rundfunk 91.4 und Wetter und Verkehr kommen jetzt von Schmitti aus dem Verkehrsstudio.
5: Schönen guten Morgen. Bisher gibt es keinerlei Probleme auf den Straßen in Berlin und Brandenburg. Es wird allerdings schon geblitzt. In Mitte, in der Mollstraße, in Wilmersdorf, Württembergische Straße und auf der A10, dem östlichen Berliner Ring Richtung Prenzlau, kurz vor Rüdersdorf. Allen unterwegs eine gute und unfallfreie Fahrt. Und wenn Sie noch was ergänzen wollen, rufen Sie mich gern an. Berlin 201 91 390. Heute ist nichts mit goldenem, sondern eher mit grauem Herbst. Durchwachsen und nass geht es durch den Donnerstag. Wir liegen zwischen Hochzander und Tiefchristina, wobei momentan eindeutig die Dame den Kochlöffel schwingt. Es gibt viele dicke Wolken, immer wieder Schauer und vereinzelt sogar Blitz und Donner. Aktuell 11 bis 14 Grad, womit wir den Tageshöchstwert von 15 Grad ja fast schon erreicht hätten.
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4: Jonas Bönstedt hier, schön, dass Sie mit am Start sind. Um jetzt kurz nach 5 am Donnerstag. Ja, das zeigt zumindest meine Uhr hier gerade an. Andere Uhren, die sagen Ihnen das auch gerne mal an. Und eine Uhr, die singt es uns sogar vor. Die Singuhr hier bei uns in Berlin. Wo es die zu finden gibt und was genau dahinter steckt, das hören Sie gleich bei Stadtführer Klaas um 5.10 Uhr. Jetzt erstmal Lieblingsmusik von Sting. Hier ist der Englishman in New York beim Berliner Rundfunk 91.4. Wir spielen für Sie die besten Hits aller

0: Freddie Mercury bringt sie rein in den Donnerstag. I was born to love you war das gerade. Und wir machen hier gleich thematisch auch weiter mit der Liebe. Can't Stop Loving You von Phil Collins hören wir direkt nach unserem wandelnden Berlin-Lexikon.
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2: Die Parochialkirche in Berlin-Mitte ist um 1700 erbaut worden. Und sie bekam ein Glockenspiel, das weltweit bekannt wurde. Denn dieses Glockenspiel, es gab 37 Glocken, konnte mit einer Walze betrieben werden oder auch von Hand gespielt werden. Und so gab es recht oft Konzerte und auch regelmäßig wechselnde Melodien. Es wurde ein besonderes Wahrzeichen Alt-Berlins. Und teilweise haben diese Konzerte so viele Menschen angezogen, dass die Straßen verstopft waren. Es gab sogar Rundfunkübertragungen dieses Glockenspiels. Allerdings gab es ein Gerücht, dass am Ende jeder Melodie die Löwen, die oben am Turm angebracht waren, gebrüllt hätten. Das ist allerdings eine Legende, denn es gibt keine Glocke, die wie ein brüllender Löwe klingt. Im Zweiten Weltkrieg wurde die Kirche zwar zerstört, aber heute ist sie wieder aufgebaut und es gibt auch wieder Glocken und jeden Tag kann man den neuen Glocken lauschen.
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1: Ich bin Dirk Joostes. Guten Morgen. Der Aktionsplan der Bundesregierung gegen Sozialmissbrauch hat unterschiedliche Reaktionen ausgelöst. Sozialverbände kritisieren, dass Menschen wegen ihrer Herkunft unter Generalverdacht gestellt werden könnten. Lob kommt dagegen von den Kommunen. Die Gelsenkirchener Oberbürgermeisterin Andrea Henze sagt in der ARD:
2: Viele dieser Punkte, das sind Herausforderungen aus Gelsenkirchen und das sind Forderungen aus Gelsenkirchen heraus, wo wir deutlich gemacht haben, dass eine bessere Zusammenarbeit, ein koordinierteres Vorgehen ganz einfach Sozialleistungsmissbrauch verhindern kann.
1: Bei dem Plan geht es etwa gegen professionelle Banden, die Schrottimmobilien an Menschen aus Osteuropa vermieten und ihnen Sozialleistungen abknöpfen. Olympische Spiele wird es vorerst nicht in der Hauptstadt geben. Laut Medienberichten zieht Berlin seine Bewerbung zurück. Am Ende war der Widerstand in der Stadt zu groß und auch das Konzept kam nicht so gut an. Am Samstag entscheidet sich, ob München oder die Rhein-Ruhr-Region international antreten soll. Wieder Drohnenalarm an einem deutschen Flughafen. Am Airport Berlin-Brandenburg wurde deshalb der Flugbetrieb am Abend kurzzeitig gestoppt. Zuvor war eine Drohne über dem Gelände gesichtet worden, heißt es von der Bundespolizei. Nach rund 45 Minuten liefen Starts und Landungen wieder. Putin bekommt die große Weltbühne angeboten. Die USA haben den russischen Präsidenten zum G20-Gipfel eingeladen. Er findet im Dezember in Miami statt. Der ukrainische Präsident Zelensky hat sich bereit erklärt, Putin beim G20-Gipfel zu treffen. Aus dem Kreml heißt es, das sei unmöglich. Heute wird es ernst für Jürgen Klopp. Er hat am Abend sein erstes Länderspiel als neuer Bundestrainer. In Amsterdam spielt das DFB-Team in der Nations League gegen die Niederlande. Das Duell hat in der Fußballgeschichte immer wieder für besondere Brisanz gesorgt. Klopp sagt dazu:
3: Ich habe wahrscheinlich die meisten davon gesehen, dieser historischen Duelle. Und deshalb weiß ich schon, was da drin steckt in dem Spiel. Und wenn wir überhaupt eine Chance haben wollen, dann müssen wir es wirklich als richtiges, also wenn man so will, auch, wir sehen ja nur mal Nachbarländer, kann man sie auch als Derby sehen, als Derby annehmen.
1: Los geht's um 20.45 Uhr.
4: Und damit ist es kurz nach 5:30. Hier ist der Berliner Rundfunk 91.4. Und Wetter und Verkehr hat jetzt Schmitti aus dem Verkehrsstudio für Sie.
5: Schönen guten Morgen. Bisher gibt es keinerlei Probleme auf den Straßen in Berlin und Brandenburg. Es wird allerdings schon geblitzt. In Mitte, in der Mollstraße, im Wilmersdorf-Württembergische Straße und auf der A10, dem östlichen Berliner Ring Richtung Prenzlau, kurz vor Rüdersdorf. Allen unterwegs eine gute und unfallfreie Fahrt. Und wenn Sie noch was ergänzen wollen, rufen Sie mich gern an. Berlin 201 91 390. Heute ist nichts mit goldenem, sondern eher mit grauem Herbst. Durchwachsen und nass geht es durch den Donnerstag. Wir liegen zwischen Hochzander und Tiefchristina, wobei momentan eindeutig die Dame den Kochlöffel schwingt. Es gibt viele dicke Wolken, immer wieder Schauer und vereinzelt sogar Blitz und Donner. Aktuell 11 bis 14 Grad, womit wir den Tageshöchstwert von 15 Grad ja fast schon erreicht hätten.
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4: Wir starten gemeinsam in diesen Donnerstag und vielleicht gibt's bei Ihnen heute früh ja auch etwas, das Ihnen unter bzw. auf den Nägeln brennt. Das sagt man ja so, wenn uns etwas besonders beschäftigt oder wir eine Sache unbedingt loswerden wollen. Aber woher kommt dieser Spruch überhaupt? Warum brennt einem etwas auf oder unter den Nägeln? Das klären wir gleich bei Warum Darum. Ihre tägliche Portion Alltagswissen gibt's hier um 5.40 Uhr nach Ed Sheeran und nach INXS. Need You Tonight. Jetzt, das sind die besten Hits aller Zeiten beim Berliner Rundfunk 91.4. Ich bin Jonas Böhnstedt. Guten Morgen.

0: Shape of You.
1: Und da war es schon wieder Donnerstag. Guten Morgen, Sie hören die besten Hits aller Zeiten, gleich von Eros Ramazzotti und von Donna Summer. Vorher liefern wir Ihnen traditionell aber erstmal wieder Ihre tägliche Portion Alltagswissen.
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4: Warum brennt etwas auf oder unter den Nägeln? Es gibt tatsächlich beide Redewendungen, also dass einem etwas auf bzw. unter den Nägeln brennt. Beide besagen, dass etwas sehr Dringendes anliegt, was einem persönlich sehr wichtig ist. Und bei beiden Varianten könnten Foltermethoden aus dem Mittelalter den Ursprung bilden. Damals wurden Menschen gefoltert, indem man ihnen brennende Holzstäbchen unter die Nägel schob. Es tut schon weh, wenn man nur davon hört, oder? Daher kommt vermutlich die Variante, dass einem etwas unter den Nägeln brennt. Eine weitere Foltermethode war, Gefangenen heiße Kohlen auf die Finger- oder Fußnägel zu legen. Deshalb brannte einem etwas auf den Nägeln. Möglicherweise geht die Redewendung aber auch auf den Brauch von Mönchen zurück, sich kleine Wachskerzen auf die Nägel der Daumen zu kleben, damit sie bei der Messe, wenn es in der Kirche sehr dunkel war, besser lesen konnten. Dauerte die Messe nun besonders lang, wurden die Kerzen immer kürzer und brannten schließlich auf den Nägeln.
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4: Ich bin Marie-Louise Bress. Guten Morgen. Der Flugbetrieb am BER musste am Abend kurzzeitig eingestellt werden. Die Flugsicherung hatte gegen 20 Uhr eine Drohne gesichtet. Daraufhin wurden die Nord- und die Südbahn kurzfristig für Starts und Landungen gesperrt. Mehrere Flüge nach Leipzig und Dresden mussten umgeleitet werden. Etwa nach einer Stunde konnte der Flugbetrieb wieder aufgenommen werden. Die Suche nach der Drohne blieb erfolglos. Sie ist verschwunden. Berlin wird seine Olympia-Bewerbung zurückziehen. Das werden der regierende Bürgermeister Wegener, Sportsenatorin Spranger und Berlins Olympia-Beauftragter Niromant heute Vormittag offiziell verkünden. Sebastian Pasotti.
5: Die letzte Schmach will sich der Senat wohl ersparen. Übermorgen verkündet der DOSB, mit welchem deutschen Kandidaten er ins Rennen um Olympische Spiele geht. Spätestens seit vorgestern war klar, Berlin wird es nicht. Zu schlecht war das Ergebnis für die Bewerbung in einem Prüfbericht des DOSB. Als Schuldige scheinen Senat und Teile des Berliner Sports aber linken Wahlgewinnerin Elif Ehralp ausgemacht zu haben. Füchseboss Bob Hanning nannte ihre Aussage, dass sich Berlins Olympia-Bewerbung mit ihrem Wahlsieg erledigt habe, rotzfrech und unterirdisch.
4: Ein autonomes KI-Programm des US-Unternehmens OpenAI ist auf eine Website der australischen Regierung eingedrungen. Der KI-Agent habe auf öffentliche und nicht öffentliche Daten der für Gesundheit zuständigen Statistikbehörde zugegriffen, sagte Australiens Premier Albanese in New York. Der Vorfall ereignete sich schon im Sommer. Nach jetzigem Kenntnisstand wurden keine personenbezogenen Daten abgerufen. Künstliche Intelligenz ist heute auch das Thema im Weißen Haus. US-Präsident Trump empfängt den chinesischen Staatschef Xi Jinping. Beide wollen die Entwicklung nicht ausbremsen. Ob sie sich auf eine Art Regulierung einigen, ist offen. Fest steht, beim Staatsbankett am Abend werden die Tech-Milliardäre der führenden AI-Unternehmen Platz nehmen. Nach dem enttäuschenden WM-Aus im Sommer bestreitet die deutsche Nationalmannschaft heute ihr erstes Länderspiel unter Trainer Jürgen Klopp. Gegner in der Nations League ist der Erzrivale Niederlande. Klopp ist zufrieden mit seinen Jungs.
6: Den Eindruck, den wir die Jungs gemacht haben, war auf jeden Fall der, dass alle sich erstens über die Einladung gefreut haben, tatsächlich alle, ob etabliert oder nägelnagelneu, und sich alle auf den Weg einlassen wollen. Und deshalb ist alles gut.
4: Das Spiel in Amsterdam wird heute Abend um 20.45 Uhr angepfiffen, zu sehen bei RTL.
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3: Mit Alexandra Eckel. Im Hotel Moa in Moabit werden heute auf der Herbstauktion der Deutsche Grundstücksauktion 60 Immobilien in 10 Bundesländern versteigert. In der Gemeinde Schwielowsee im Brandenburger Landkreis Potsdam-Mittelmark wird beispielsweise ein ganzer Campingplatz versteigert, rund 42.000 Quadratmeter für ein Mindestgebot von knapp 400.000 Euro. In Berlin können die Auktionsteilnehmer unter anderem auf ein Einfamilienhaus in Hermsdorf und eine Eigentumswohnung in Wilmersdorf bieten. Das Anfangsgebot liegt ebenfalls bei knapp 400.000 Euro.
7: Kurz nach 6 ist es guten Morgen, der Berliner Rundfunk 91.4. Ein windiger und stellenweise auch nasser Morgen in Berlin und Brandenburg. Welche Auswirkungen das auf den einsetzenden Berufsverkehr hat, weiß Schmitti im Verkehrsstudio.
8: Ja, schönen guten Morgen. Also im Moment sieht die Lage auf den Straßen noch ganz normal aus, in Anführungsstrichen, für Berlin. Heißt aber auch, dass sich der Stadtring 100 so langsam wieder füllt. Aktuell besonders Richtung Wedding vor dem Kreuz Schöneberg. Schon zäh fließender Verkehr. Dann haben wir noch eine Meldung von der A10 im nördlichen Berliner Ring in Fahrtrichtung Prenzlau. Zwischen Mühlenbeck und dem Dreieck Pankow ist nach einem Unfall die rechte Spur gesperrt. Und es wird heute geblitzt in Mitte in der Mollstraße, Neukölln, Wildenbruchstraße und auf der A10 im westlichen Berliner Ring in Höhe Spandau beidseitig. Dankeschön für Ihre Staus und Blitzer unter Berlin 201 91 390 und allen eine gute Fahrt.
7: Hochzander hat keinen Einfluss mehr auf uns. Jetzt ist Tief Christina am Start, bevor es dann zum Wochenende dank Hoch Arno wieder sehr freundlich wird. Heute oft sehr wolkig, es fällt immer mal wieder Regen, auch Gewitter sind möglich und es ist windig bei nur 15 Grad höchstens, 13 Grad haben wir aktuell. Zum Nachmittag hin sollen die trockenen Phasen dann zunehmen. Morgen am Freitag auch nochmal durchwachsen bei 17 Grad, am Wochenende sonnig und trocken bei 22 Grad.
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7: Einen wunderschönen guten Morgen am Donnerstag. Ja, auch heute früh werden Sie auf dem Weg zur Arbeit noch Wahlplakate sehen. Die dürfen bis einschließlich Sonntag hängen, müssen spätestens am Abend dann abgehängt werden. Nächste Woche Montag sollte Berlin eigentlich frei von Wahlplakaten sein. Noch länger beschäftigen wird uns das Thema Koalitionsbildung. Wer mit wem, wann, welche Steine können da noch im Weg liegen? Das besprechen wir gleich mit unserem wöchentlichen Donnerstagsgast Robert Ide vom Tagesspiegel. Er dröselt die möglichen Regierungskonstellationen für Sie auf und sagt, man muss der Linken jetzt aber auch eine Chance geben. Mehr um 6.10 Uhr nach Donna Lewis und nach Cool and the Gang.

0: Wer mit wem? Das ist die große Frage. Morgen soll bei einem Parteitag der Berliner Linken beschlossen werden, dass sich Linke, Grüne und SPD in der kommenden Woche zu Sondierungsgesprächen treffen. Aber finden diese drei Parteien einen gemeinsamen Kompromiss? Robert Ide vom Tagesspiegel, unser wöchentlicher Donnerstagsgast hier beim Berliner Rundfunk 91.4, sagt, trotz aller Diskussionen um die Themen Vergesellschaftung und die Skandale um den pro-palästinensischen Neuköllner Flügel, sollte man LFR Reib und die Berliner Linke jetzt auch regieren lassen. Guten Morgen erstmal.
1: Hallo, liebe Simone. Ja, zuerst ist ja klar, dass sich die Linke glaubhaft gegen Antisemitismus stellen muss. Aber eines muss auch schon klar gesehen werden in dieser zugespitzten Debatte. Die Berliner Linke ist ganz klare Wahlsiegerin dieser Abgeordnetenhauswahl. Ein Viertel der Menschen hat sie gewählt. Sie hat mit einem Plus von 13,5% auch den größten Zuwachs an Stimmen. Ein wirklich eindeutiger Regierungsauftrag war dieser Sensationssieg für Elif Ereib, die ja als erste Frau mit migrantischem Hintergrund ins Rote Rathaus einziehen könnte. Und für viele in unserer diversen Stadt wäre das ein wichtiges Zeichen. Ereib ist es ja als Spitzenkandidatin wirklich gelungen, Wählerinnen und Wähler sowohl im Osten als auch im Westen der Stadt zu gewinnen. Viele junge Menschen, Leute auch in bürgerlichen Kiezen und so die Großstadt zumindest im Ansatz wieder ein bisschen zusammenzubringen. Vor allem über das alle eben bewegende Thema bezahlbarer Wohnraum, Mieten, soziale Stadt. Das ist übrigens auch das, was Grüne und SPD ja eigentlich für sich proklamieren, ne? Und neben dieser inhaltlichen Nähe zählt für so eine Regierungsbildung eben auch immer, wie stabil ist denn so eine Mehrheit, ne? Und Rot-Rot-Grün hätte jetzt 95 Sitze im Abgeordnetenhaus, das sind 15 Sitze mehr, als es für eine Mehrheit bräuchte. Und damit wäre sie schon deutlich handlungsfähiger, so eine Koalition, als eine Koalition eben aus CDU, Grünen und SPD, die zusammen nur auf 82 Sitze kommt. Und einige Grüne haben schon gesagt, naja, CDU-Bürgermeister wollen wir eigentlich gar nicht mitwählen. Also in solch einem Fall bliebe auch nur das linke Bündnis.
0: Beim Thema Antisemitismus gibt es ja aber nicht nur von der SPD, sondern auch von den Grünen jetzt ganz klare Forderungen an die Linke, sich zu distanzieren. Und jetzt haben sich sogar ehemalige SPD-Bürgermeister wie Michael Müller und Walter Momper gemeldet und haben vor einer Koalition mit der Linken gewarnt.
1: Also was natürlich völlig richtig ist und unstrittig sein muss, im Senat darf niemand sein, der antisemitisch im Verdacht steht. In der Bundestagsfraktion darf auch niemand sein, der kumpelige Kontakte ins Clan-Milieu pflegt. Und die neue Regierung darf auch im Abgeordnetenhaus nicht von Radikalen abhängen. Jetzt muss Ereib eben beweisen, dass sie ihre Partei in dieser sensiblen Frage wirklich im Griff hat. Aber man sollte ihr diese faire Chance als Wahlsiegerin eben auch geben.
0: Die Linken-Fraktion ist mit 47 Mitgliedern im Abgeordnetenhaus doppelt so groß wie zuvor, bringt gleichzeitig viele Neulinge in die Landespolitik. Nur ein Fünftel der Abgeordneten haben bereits Erfahrungen in der Landespolitik. Ist das gut oder schlecht?
1: Das ist auf jeden Fall neu, in der Tat. Die Partei hat auf dem Weg der vielen Häutungen viele kluge Köpfe, langjährige Abgeordnete, erfahrene Leute verloren. Aber viele der Neulinge, die kommen ja mit langer Berufserfahrung zumindest ins Parlament, sind Ärztinnen dabei, Lehrer, Sozialarbeiterinnen, Leute mit Erfahrung, aber auch auf Bezirksebene. Also jetzt nach der Wahl muss eben Elif Ereib zeigen, dass sie und ihre Partei lernfähig sind, regierungsfähig und regierungswillig. Und man sollte sie das auch machen lassen.
0: Sagt Robert Ide vom Tagesspiegel, immer Donnerstags bei uns zu Gast. Alle Berlin-Kommentare von ihm finden Sie auch.

0: Er ist noch ganz jung, dieser Donnerstag. Aber das hält uns nicht davon ab, jetzt schon mal gute Laune zu verbreiten.
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0: 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Und wenn es Ihnen genauso gehen soll, einfach weiter unser Programm hören. 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
17: Ich bin Marie-Louise Bress. Guten Morgen. Eine Drohne hat am Abend den Flugbetrieb am BER lahmgelegt. Gegen 20 Uhr mussten die Nord- und die Südbahn für etwa eine Stunde für Starts und Landungen gesperrt werden, nachdem die Flugsicherung Alarm schlug. Die Drohne ist verschwunden. Heute Vormittag wird sich Berlin aus dem Rennen um die Olympia-Bewerbung zurückziehen. Das wollen der noch amtierende regierende Bürgermeister Wegner, Sportsenatorin Spranger und Berlins Olympia-Beauftragter Niromant nach Medienberichten bekannt geben. Berlins Chancen hatten sich nach der Wahl verschlechtert. Linke und Grüne lehnen die Spiele in Berlin ab. Ein autonomes KI-Programm des US-Unternehmens OpenAI ist auf eine Webseite der australischen Regierung eingedrungen. Der KI-Agent habe im Sommer auf Gesundheitsdaten der Statistikbehörde zugegriffen, heißt es von der Regierung. Sie hat sich an OpenAI-Chef Altman gewandt. Nach dem WM-Frust gibt es heute den Neustart für die DFB-Elf. Die Nationalmannschaft spielt am Abend in der Nations League gegen die Niederlande. Anpfiff ist um 20.45 Uhr zu sehen live bei RTL.
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18: Mit Alexandra Eckel. Das Bezirksamt Charlottenburg-Wilmersdorf sucht Patientenfürsprecher für Krankenhäuser im Bezirk. Bis zum 20. Oktober können sich Interessierte bei der BVV bewerben. Patientenfürsprecherinnen und Fürsprecher nehmen sich Zeit für die Fragen der Patienten, informieren über Rechte und helfen bei Problemen, Lösungen zu finden. Sie arbeiten ehrenamtlich und bekommen eine Aufwandsentschädigung.
15: Kurz nach 6:30 ist es. Schönen Donnerstagmorgen. Hier ist Ihr Berliner Rundfunk 91.4. Inzwischen haben wir die ersten kleinen Staus, auch weil bei dem Wetter alle ein bisschen langsamer unterwegs sind. Mehr von Schmitti im Verkehrsstudio.
19: Ja, also mittlerweile dauert es rund 10 Minuten länger. Einmal auf der A100 Richtung Wedding ab dem Britzer Tunnel bis zum Kreuz Schöneberg und auf der B1, B5 stadteinwärts im Bereich Alt-Biesdorf. Dann bitte noch Vorsicht auf der A10 im nördlichen Berliner Ring in Fahrtrichtung Prenzlau. Zwischen Mühlenbeck und dem Dreieck Pankow ist nach einem Unfall die rechte Spur gesperrt. Und es wird heute geblitzt in Mitte in der Mollstraße, Neukölln, Wildenbruchstraße, in geschlossen in der Gerichtsstraße und auf der A10 im westlichen Berliner Ring in Höhe Spandau beidseitig. Dankeschön für Ihre Staus und Blitzer unter Berlin 201 91 390 und ich wünsche eine gute Fahrt.
15: Heute früh fühlt es sich doll nach Herbst an. Es ist wolkig, es ist windig, es ist auch stellenweise nass bei aktuell 13 Grad. So viel wärmer wird es an diesem Donnerstag auch nicht. Bei 15 Grad wird Schluss sein und es geht wolkig, windig und stellenweise auch nass weiter. Die Sonne schmult aber auch immer mal wieder vorbei. Morgen auch nochmal ähnlich wie heute, am Wochenende dann sehr freundlich und wieder wärmer.
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15: Wir sind an Ihrer Seite an diesem Donnerstag, an dem trotz des Urselwetters viele Menschen laufenderweise in der Stadt unterwegs sein werden. Das sind die letzten Trainingseinheiten vorm Berlin-Marathon am Sonntag. Die Vorboten hat unser Berlin-Reporter Christian Fuchs bereits entdeckt. Die Straße des 17. Juni ist zum Beispiel in Teilen schon gesperrt. Ja, und welche weiteren Sperrungen heute dazukommen und wie in Sachen Sicherheit nachgebessert wurde, das hören Sie gleich um 6.40 Uhr nach Garland Jeffries und nach Dionne Warwick.
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0: Guten Morgen an diesem sehr herbstlichen, sehr frischen, sehr nassen, sehr windigen Donnerstag. Hier ist der Berliner Rundfunk 91.4 mit Simone Panteleit und Team. Es ist der 24. September. Genau in 3 Monaten. Sie wissen, was jetzt kommt. Ja, ist schon wieder Heiligabend. Vorher, nämlich jetzt am Wochenende, ist aber erstmal Berlin-Marathon. Unser Berlin-Reporter Christian Fuchs hat die Vorboten schon entdeckt. Er ist jetzt im Tiergarten und sagt, das Thema Sicherheit ist bei diesem Marathon noch größer als sonst.
1: Ja, ich habe an vielen Stellen in der Stadt schon diese Absperrgitter gesehen, diese Veranstaltungsgitter, zum Beispiel am Strausberger Platz, da Karl-Marx-Allee, die Ecke, aber natürlich auch hier am Großen Stern, Straße des 17. Juni, ist ja schon alles abgesperrt und da steht auch rund um die Uhr tatsächlich Security, gerade bei Schichtwechsel. Der Mann, der jetzt hier steht mit orangener Warnweste, heißt Alex. Und wie lange muss man denn hier stehen?
2: 10 Stunden.
1: Krass.
2: Okay.
1: Aber du hast ja Gott sei Dank ein Auto, wo du dich reinsetzen kannst, auch wenn es regnet und so.
2: Ja, wir sollen uns halt nicht allzu lange da drinnen aufhalten.
1: Ja gut, aber bei so einem Dreckswetter.
2: Ja, das
1: ich wollte dich fragen, so die rennen ja jetzt hier mit 56.000 Leuten irgendwie am Sonntag hier lang, 42 Kilometer durch die Stadt. Wäre das was für dich?
2: Ja, warum nicht?
1: Ja?
2: Ja, ich habe mich nie getraut, ne?
1: Ach so?
2: Ja, wirklich. Ich laufe privat einfach nur.
1: Ja, mitlaufen kann er dann nächstes Jahr. Jetzt muss er erstmal für Sicherheit sorgen. Und das Thema spielt eine besonders große Rolle in diesem Jahr. Gestiegene Gewalt von Schusswaffen, Messer und so weiter. Deswegen hat hier eine Allgemeinverfügung gegeben des Landes Berlin, eine große Waffen- und Messerverbotszone an und rund um die Strecke hier in Mitte. Und dann geht hoffentlich alles gut ab. Am Sonntag ist dann der große Tag. Da gehen um 7:45 erstmal die Handbikes und die Rollstühle auf die Strecke. Danach die, wie gesagt, 56.000 Läufer dann hier quer durch Berlin. Und wer mit dem Auto dann an diesem Tag unterwegs ist, der hat einen großen Umleitungs- und Umfahrungsmarathon vor sich.
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15: Ich bin Marie-Louise Bress. Guten Morgen. Ein Drohnenvorfall hat am Abend den Flughafen BER kurzzeitig lahmgelegt. Der Flugbetrieb musste gegen 20 Uhr eingestellt werden, nachdem die Flugsicherung auf eine Drohne aufmerksam wurde. Die Nord- und Südbahn wurde für Starts und Landungen gesperrt, mehrere Flüge nach Leipzig und Dresden umgeleitet. Etwa nach einer Stunde konnte der Flugbetrieb wieder aufgenommen werden. Die Drohne ist verschwunden. Berlin scheitert mal wieder mit einer Olympia-Bewerbung. Heute Vormittag will der Senat die Bewerbung offiziell zurückziehen. Sebastian Pasotti.
16: Der Wahlsieg der Linken, eine drohende Bürgerbefragung und das schwache Ergebnis für die Berliner Bewerbung bei einer Prüfung des Deutschen Olympischen Sportbundes. Das alles war zu viel. 2 Tage vor der Entscheidung steigt Berlin aus dem Rennen aus. Berlins Olympiafreunde kritisieren nun besonders Linken-Wahlgewinnerin Elif Eralp. Sie hatte am Montag gesagt, dass sich die Bewerbung mit ihrem Wahlsieg erledigt habe. Berlins Olympiabeauftragter Niro Mahnt warf ihr mangelnden Respekt vor. Der Chef der Berliner Füchse, Bob Hanning, nannte ihre Aussage unterirdisch und rotzfrech.
15: Mehr als 8000 Menschen warten in Deutschland auf ein Spenderorgan. Im Bundestag gibt es heute einen neuen Anlauf für eine Gesetzesregelung, die für mehr potenzielle Spender sorgen soll. Künftig soll jeder als Spender gelten, solange er nicht widerspricht. Die Regelung ist umstritten, auch im Parlament. Eine Gruppe von rund 60 Abgeordneten legt einen eigenen Vorschlag vor, wonach doch persönlich nachgefragt werden soll, und zwar bei der Beantragung des Personalausweises. Bevor die Tech-Milliardäre zum Staatsbankett kommen, spricht US-Präsident Trump heute im Weißen Haus mit dem chinesischen Staatschef Xi Jinping über das Thema KI. Beide sehen Risiken, wollen die Entwicklung aber keinesfalls ausbremsen. Eine Art Minimalkonsens wäre ein gemeinsames Frühwarnsystem bei Sicherheitsbedrohungen. Nach dem WM-Frust gibt es heute den Neustart für die DFB-Elf. Die Nationalmannschaft spielt am Abend in der Nations League gegen die Niederlande. Es ist das Debüt für Trainer Jürgen Klopp, der viele neue Spieler im Kader hat.
17: Die Jungs sind im guten Zustand. Ich habe sie da gesehen, wo sie mit großem Abstand am besten sind. Aber es sind herausragende Talente, die wir da haben. In all ihren Facetten. So, wir haben ja nur ein Problem im Fußball, was die anderen Länder auch gut haben. So, und unter Umständen auf der einen oder anderen Position sogar dann bessere. Das kann alles passieren. Ich glaube, dass die Art, wie wir versuchen werden, die Spiele zu organisieren, ihnen dabei helfen kann, die beste Version von sich selber zu werden.
15: Neue Nummer 1 im Tor ist Ter Stegen. Anpfiff ist um 20.45 Uhr zu sehen live bei RTL.
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13: Mit Alexandra Eckel. Im Hotel Moa in Moabit werden heute auf der Herbstauktion der Deutsche Grundstücksauktion 60 Immobilien in 10 Bundesländern versteigert. In der Gemeinde Schwielowsee im Brandenburger Landkreis Potsdam-Mittelmark wird beispielsweise ein ganzer Campingplatz versteigert, rund 42.000 Quadratmeter für ein Mindestgebot von knapp 400.000 Euro. In Berlin können die Auktionsteilnehmer unter anderem auf ein Einfamilienhaus in Hermsdorf und eine Eigentumswohnung in Wilmersdorf bieten. Das Anfangs Gebot liegt ebenfalls bei knapp 400.000 Euro.
18: Kurz nach 7 ist es. Schönen guten Morgen. Hier ist der Berliner Rundfunk 91.4 und Schmitti im Verkehrsstudio hat sich gerade gefragt, ob und wann wir uns jemals bei unseren Scheibenwischern bedankt haben für die schöne freie Sicht aufs Stauende. Das sei heute wieder ganz besonders wichtig auf der A100.
19: Ja. So genau? Sieht's aus. Ja, also schön vorsichtig fahren hier, denn es plattert teilweise ganz schön und es stürmt so ein bisschen auf der Autobahn und wir haben Stau in Fahrtrichtung Wedding. Im Moment schon ab der Einfahrt Britzer Damm. Es dauert mindestens 10 Minuten länger bis zum Kreuz Schöneberg. Da haben wir die Baustelle. So B1, B5 statt einwärts ist noch ein bisschen voller. Im Bereich Alt-Biesdorf hier sogar eine Viertelstunde anstehen, schon vor der Märkischen Allee. Dann Vorsicht noch auf der A9 Richtung Halle-Leipzig. Zwischen Brück und Niemeck gibt es eine ungesicherte Unfallstelle. Und gekracht hat es auch auf der A10, dem nördlichen Berliner Ring Richtung Prenzlau, zwischen Mühlenbeck und dem Dreieck Pankow. Es wird geblitzt in Marzahn auf dem Blumberger Damm, in Tegel Berliner Straße, Neukölln Wildenbruchstraße, in Zossen Gerichtstraße und auf der A10, dem westlichen Berliner Ring in Höhe Spandau, sogar beidseitig. Dankeschön für Ihre Staus und Blitzer unter Berlin 201 91 390 und eine gute Fahrt wünsche ich.
18: Es gibt ein kleines Herbstintermezzo, bevor wir uns am Wochenende wieder über sehr schönes Altweibersommerwetter freuen können. Heute und morgen dominieren ganz klar dichte Wolken am Himmel über Berlin und Brandenburg. Vor allem heute kann es dabei auch immer mal wieder regnen. Einzelne Gewitter sind möglich und es ist windig. Jeweils zum Nachmittag hin soll es etwas freundlicher werden. Die Temperaturen dabei eher mau. 12 Grad haben wir aktuell, 15, 16 Grad gibt es an diesem Donnerstag maximal. Morgen geht's rauf auf allerhöchstens 17 Grad.
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18: Wir sind sehr gerne an Ihrer Seite an diesem Donnerstag, an diesem Fußball-Donnerstag. Heute Abend startet die Ära Jürgen Klopp beim DFB. Unser neuer Bundestrainer legt los. Zum Auftakt geht's für Deutschland in der Nations League gegen die Niederlande. Warum plötzlich wieder so viele auf die Nationalmannschaft schauen, was Jürgen Klopp anders macht und warum er direkt mit einem XXL-Kader loslegt, das besprechen wir gleich um 7.10 Uhr nach Chicago und nach Denise Williams.
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0: geht im Grunde um nichts und trotzdem wollen es ganz, ganz viele sehen. Schönen guten Morgen am Donnerstag. Hier ist Ihr Berliner Rundfunk 91.4 mit Simone Panteleit und Team. Und bei uns geht's jetzt um das Deutschlandspiel heute Abend. Das erste Länderspiel unter dem neuen Bundestrainer Jürgen Klopp. In der Nations League geht's zum Auftakt gegen die Niederlande. Und darüber sprechen wir mit unserem Sportexperten Jonas Böhnstedt. Jonas, keine WM, keine EM, eigentlich ein ganz normales Länderspiel. Und trotzdem ist der Hype riesig. Warum?
1: Ja, weil sich endlich mal was tut. Spätestens seit dem viel zu frühen WM-Aus im Sommer sehnen sich viele nach einer Nationalmannschaft, mit der man sich endlich wieder identifizieren kann. Nach einem echten Neuanfang. Und den gibt's jetzt vor allem mit und wegen Jürgen Klopp. Der Klopp-Effekt ist da. Der neue Bundestrainer, der bringt jede Menge Energie mit und hat gleich mal ein paar neue Regeln aufgestellt. Bei Klopp gilt für alle Pünktlichkeit und Handyverbot vor dem Spiel und auch einen Friseurbesuch im Teamhotel, den gibt's bei ihm nicht. Klopp punktet aber nicht nur mit Ordnung und Struktur, sondern auch, wie wir es von ihm kennen, mit Humor.
2: 3 Monate, wie lange ist die WM her? Knappe 3 Monate, 2. Nur 2 Monate.
3: Huch, unsere Zeit. 3.
2: Eure auch. Entschuldigung. Das Coole ist, dass nach 3 Monaten kann man wieder drüber lachen. Das hätte man vor 3 Monaten nicht gedacht.
0: Ein klassischer Kloppo. Was sagst du, wie schafft er es schon vor seinem ersten Spiel, so viele Fans abzuholen? Das ist ja nicht nur der Humor.
1: Böse Zungen behaupten, er macht einfach alles anders als sein Vorgänger. Im Gegensatz zu Julian Nagelsmann war Klopp zuletzt fast täglich in den Bundesliga-Stadien unterwegs, wirkt nahbar und ist in ganz Deutschland präsent. Nicht nur bei den Bayern, auch seine ersten Pressekonferenzen, die kommen bei vielen richtig gut an. The Normal One gibt sich nicht als patziger Oberlehrer, sondern als einer von uns. Und seine erste Nominierung, die sorgt natürlich direkt für Aufmerksamkeit.
0: Ja, du sagst es, die größte Nominierung aller Zeiten. 44 Spieler stehen in seinem ersten XXL-Kader. Warum gleich so viele?
1: Ja, weil Klopp von Anfang an ordentlich durchtesten will. Neben bekannten Namen wie Kimmich und Havertz sind auch einige Überraschungen mit dabei. 16 Spieler haben noch kein einziges Länderspiel gemacht. Er setzt also auf neue, junge und hungrige Spieler, verteilt auf 2 Kader. Die ersten 24, die sehen wir heute Abend und am Sonntag. Die anderen 20 dann nächste Woche bei den Länderspielen 3 und 4.
0: Der Neuanfang beim DFB startet heute Abend. Los geht's um 20.45 Uhr gegen die Niederlande, live zu sehen bei RTL. Und selbst wenn man jetzt nicht der allergrößte Fußballfan ist, so wie ich, also das schauen sich allein wegen Jürgen Klopp sicherlich ganz, ganz viele an, weil sie live sehen wollen, was er anders und sicherlich auch besser macht als sein oft so miesepetriger Vorgänger.

Sie hat bei der Mailänder Fashion Week die Raubkatze gegeben. Vorgestern ist das Modespektakel in Italien losgegangen. Jennifer Lopez war dabei, von Kopf bis Fuß im Leo-Look. Sah wirklich spektakulär aus. Hier ist der Berliner Rundfunk 91.4 am Donnerstag mit Simone Panteleit und Team. Und jetzt mit Fergal Sharkey und A Good Heart. Kommen Sie gut in den Donnerstag.

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2: Ich bin Marie-Louise Bress. Guten Morgen. Ein Drohnenvorfall hat am Abend kurz den Flughafen BER lahmgelegt. Der Flugbetrieb musste gegen 20 Uhr für eine Stunde eingestellt werden, nachdem die Flugsicherung Alarm schlug. Mehrere Flüge nach Dresden und Leipzig wurden umgeleitet. Die Drohne ist verschwunden. Berlin scheitert mal wieder mit einer Olympia-Bewerbung. Heute Vormittag will der Senat die Bewerbung offiziell zurückziehen. Als Schuldige scheinen Senat und Halle des Berliner Sports linken Wahlgewinnerin Elif Eralp ausgemacht zu haben, die Olympia für erledigt erklärt hat. Um eine Neuregelung der Organspende geht es heute im Bundestag. Sie soll für mehr potenzielle Spender sorgen. Künftig soll jeder als Spender gelten, solange er nicht widerspricht. Die Regelung ist umstritten, auch im Parlament. In Australien hat sich ein KI-Agent von OpenAI Zugang zu einem Regierungsportal der Krankenversicherung verschafft. Premier Albanese sagte in New York, der Vorfall habe sich schon im Sommer ereignet. Personenbezogene Daten sollen nicht abgeflossen sein. Nach dem WM-Frust gibt es heute den Neustart für die DFB-Elf. Die Nationalmannschaft spielt am Abend in der Nations League gegen die Niederlande. Anpfiff ist um 20.15 Uhr zu sehen live bei RTL.
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3: Mit Alexandra Eckel. Das Bezirksamt Charlottenburg-Wilmersdorf sucht Patientenfürsprecher für Krankenhäuser im Bezirk. Bis zum 20. Oktober können sich Interessierte bei der BVV bewerben. Patientenfürsprecherinnen und Fürsprecher nehmen sich Zeit für die Fragen der Patienten, informieren über Rechte und helfen bei Problemen, Lösungen zu finden. Sie arbeiten ehrenamtlich und bekommen eine Aufwandsentschädigung.
0: Wir haben es kurz nach 7:30. Schönen guten Morgen, der Berliner Rundfunk 91.4. Beim Zeitverlust sind der Stadtring A100 und die B1, B5 momentan gleich auf. Mehr von Schmitti im Verkehrsstudio.
4: Ja, es dauert 20 Minuten länger, definitiv hier auf der 100 Richtung Wedding, jetzt ab der Buschkuckallee bis zum Kreuz Schöneberg. Gleiches Bild auf der B1, B5 einwärts im Bereich Alt-Biesdorf zwischen der Chemnitzer Straße und der Märkischen Allee. In Fahrtrichtung Treptow auf der 100 bitte knapp 10 Minuten mehr einplanen, ab dem Dreieck Charlottenburg bis zum ICC. Und auf der A115 Richtung Berlin sind es auch nochmal etwa 20 Minuten mehr ab Höhe Kleinmachnow. Dann Vorsicht auf der A9 in Richtung Leipzig. Zwischen Brück und Niemeck gibt es eine ungesicherte Unfallstelle. A10 nördlicher Berliner Ring in Fahrtrichtung Prenzlau. Dort blockiert zwischen Dreieck-Havelland und Oberkrämer in Liegenbleiber die rechte Spur. Und zwischen Oberkrämer und dem Kreuz Oranienburg gleiche Richtung auch noch eine ungesicherte Unfallstelle. Geblitzt wird in Marzahn auf dem Blumenberger Damm. In Tegel, Berliner Straße, Neukölln, Wildenbruchstraße, in Zossen, Gerichtsstraße und A10 westlicher Berliner Ring in Höhe Spandau beidseitig. Dankeschön für Ihre Staus und Blitzer unter Berlin 201 91 390 und ich wünsche eine gute Fahrt.
0: Das macht bestimmt richtig viel Spaß bei dem Wetter, die letzten Trainingseinheiten für den Berlin-Marathon am Sonntag zu absolvieren. Nicht. Urselwetter in Berlin und Brandenburg. Es ist wolkig, windig und immer mal wieder nass. Auch einzelne Gewitter sind möglich. Erst zum Nachmittag hin soll es etwas freundlicher werden. Die Temperaturen steigen heute auf 15, 16 Grad an. 12 Grad haben wir aktuell. Morgen am Freitag ähnlich durchwachsen wie heute bei 17 Grad. Ab dem Wochenende dann sehr schön sonnig, trocken und deutlich wärmer.
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0: Wir sind liebend gern an Ihrer Seite an diesem Donnerstagmorgen. Jetzt mit Musik von Orange Blue und von Madonna. Und danach gibt's Ihre tägliche Portion Alltagswissen. Heute mit einer Redewendung, die man ständig hört, aber nicht weiß, woher sie eigentlich kommt. Und die gibt es dann auch noch in zwei verschiedenen Varianten. Es geht dabei um die Hände und der Ursprung ist ziemlich gruselig. Hören Sie um 7.40 Uhr bei Warum Darum. Einen schönen guten Morgen.
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0: Warum brennt etwas auf oder unter den Nägeln? Es gibt tatsächlich beide Redewendungen, also dass einem etwas auf bzw. unter den Nägeln brennt. Beide besagen, dass etwas sehr Dringendes anliegt, was einem persönlich sehr wichtig ist. Und bei beiden Varianten könnten Foltermethoden aus dem Mittelalter den Ursprung bilden. Damals wurden Menschen gefoltert, indem man ihnen brennende Holzstäbchen unter die Nägel schob. Es tut schon weh, wenn man nur davon hört, oder? Daher kommt vermutlich die Variante, dass einem etwas unter den Nägeln brennt. Eine weitere Foltermethode war, Gefangenen heiße Kohlen auf die Finger- oder Fußnägel zu legen. Deshalb brannte einem etwas auf den Nägeln. Möglicherweise geht die Redewendung aber auch auf den Brauch von Mönchen zurück, sich kleine Wachskerzen auf die Nägel der Daumen zu kleben, damit sie bei der Messe, wenn es in der Kirche sehr dunkel war, besser lesen konnten. Dauerte die Messe nun besonders lang, wurden die Kerzen immer kürzer und brannten schließlich auf den Nägeln.
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0: Den allerschönsten Donnerstag wünschen wir Ihnen, trotz oder gerade wegen des Urselwetters da draußen. Guten Morgen, der Berliner Rundfunk 91.4 ist hier mit Simone Panteleit und Team. Und was Jürgen Klopp vor seinem ersten Spiel als Bundestrainer sagt, haben wir vorhin schon besprochen. In der Nations League geht's für ihn und die deutsche Fußballnationalmannschaft ja gegen die Niederlande. Aber was sagen die Menschen hier bei uns in Berlin und was erwarten sie von der Premiere heute Abend ab 20.45 Uhr? Das erfragt jetzt unser Berlin-Reporter Christian Fuchs am Alexanderplatz.
1: Ja, kann er denn heute Abend auch wirklich das erste Mal liefern und wie geht's denn eigentlich aus gegen Holland? So ein bisschen verteilen die Berlinerinnen und Berliner Vorschusslorbeeren.
2: Ich finde, dass er gut macht bis jetzt.
1: Nations League ist ja, sagen wir mal, jetzt wahrscheinlich für viele nicht so wichtig. Sie gucken trotzdem.
2: Ich gucke trotzdem, ja.
1: Ja.
2: Um zu sehen, wie er sich macht auch.
1: Ja. Was glauben Sie, was macht er anders als Nagelsmann?
2: Naja, auf jeden Fall begeistert er erstmal die Massen. Also ich denke mal, es wird klappen.
1: Ja, und die hohen Erwartungen, die rechtfertigt er ja auch. Mit Mainz, da wo er angefangen hat als Trainer, hat er direkt den Aufstieg in die Bundesliga geschafft. Mit Dortmund wurde er zweimal deutscher Meister. Mit Liverpool hat er den Champions-League-Titel geholt, seit 30 Jahren in der Vereinsgeschichte mal wieder. Jetzt dann also Deutschland und die Menschen vertrauen ihm.
3: Er hat viel geleistet im Fußball, ja. Ich drücke ihm alle Daumen und dass wir heute gewinnen.
1: Ist klar. Ja. Gucken Sie auch?
3: Natürlich.
2: Alles klar.
3: Ja, gut.
1: Wie geht's aus gegen Holland?
3: 3-1.
1: 3-1.
3: Für uns.
2: Klar, es wird besser. Ich drücke einfach die Daumen.
1: Ja. So. Du bist genauso angezogen wie der Gegner.
2: Okay.
1: Wir spielen heute gegen Holland.
2: Okay, ja. Alles klar.
1: Wie geht's aus?
2: 2-0.
1: Für Deutschland.
2: Natürlich.
1: Für Klopp.
2: Natürlich für Klopp.
1: Ja, und damit ist das Tippspiel dann für heute Abend auch eröffnet. Keine Ahnung, was ihr denkt, wie es ausgeht. Jedenfalls hat er ja schon sehr viele Erfolge vorzuweisen, auch schon zweimal Welttrainer geworden. Er steht für emotionalen, offensiven Fußball. Und das soll er heute Abend dann noch zeigen.
0: Ja, ich finde den Ausfall auch wahnsinnig sympathisch einfach. Und ich werfe ein, 2-1 für Deutschland in den Ring. Aber ich habe auch überhaupt gar keine Ahnung. Sage ich immer wieder. Wie gut die Premiere von Jürgen Klopp wird als Bundestrainer, am späteren Abend wissen wir es dann. 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
6: Ich bin Marie-Louise Bress. Guten Morgen. Am Flughafen BER hat es am Abend Drohnenalarm gegeben. Gegen 20 Uhr wurden kurzzeitig Starts und Landungen gestoppt, weil die Flugsicherung eine Drohne über dem Flughafen gesichtet hat. Flüge nach Dresden und Leipzig wurden umgeleitet. Einer der Piloten in einem Flieger nach Leipzig hat nach unseren Informationen dann sogar noch 3 weitere Drohnen gemeldet. Nach etwa einer Stunde konnte der Flugbetrieb wieder aufgenommen werden. Die Drohnen sind verschwunden. Berlin wird seine Olympia-Bewerbung zurückziehen. Das werden der regierende Bürgermeister Wegener, Sportsenatorin Spranger und Berlins Olympia-Beauftragter Niromant heute Vormittag offiziell verkünden. Sebastian Pasotti.
7: Die letzte Schmach will sich der Senat wohl ersparen. Übermorgen verkündet der DOSB, mit welchem deutschen Kandidaten er ins Rennen um Olympische Spiele geht. Spätestens seit vorgestern war klar, Berlin wird es nicht. Zu schlecht war das Ergebnis für die Bewerbung in einem Prüfbericht des DOSB. Als Schuldige scheinen Senat und Teile des Berliner Sports aber linken Wahlgewinnerin Elif Eralp ausgemacht zu haben. Füchseboss Bob Hanning nannte ihre Aussage, dass sich Berlins Olympia-Bewerbung mit ihrem Wahlsieg erledigt habe, rotzfrech und unterirdisch.
6: In Australien hat sich ein KI-Agent von OpenAI Zugang zu einem Regierungsportal der Krankenversicherung verschafft. Premier Albanese sagte in New York, der Vorfall habe sich schon im Sommer ereignet. Er habe OpenAI-Chef Altman daraufhin seine große Besorgnis mitgeteilt. Personenbezogene Daten sollen nicht abgeflossen sein. Künstliche Intelligenz ist heute auch das Thema im Weißen Haus. US-Präsident Trump empfängt den chinesischen Staatschef Xi Jinping. Beide wollen die Entwicklung nicht ausbremsen. Ob sie sich auf eine Art Regulierung einigen, ist offen. Fest steht, beim Staatsbankett am Abend werden die Tech-Milliardäre der führenden AI-Unternehmen Platz nehmen. Sie warnten im UN-Sicherheitsrat vor Risiken, wollen sich aber selbst regulieren. Nach dem enttäuschenden WM-Aus im Sommer bestreitet die deutsche Nationalmannschaft heute ihr erstes Länderspiel unter Trainer Jürgen Klopp. Gegner in der Nations League ist der Erzrivale Niederlande. Klopp ist zufrieden mit seinen Jungs.
8: Den Eindruck, den wir die Jungs gemacht haben, war auf jeden Fall der, dass alle sich erstens über die Einladung gefreut haben, tatsächlich alle, ob etabliert oder nägelnagelneu, und sich alle auf den Weg einlassen wollen. Und deshalb ist alles gut.
6: Das Spiel in Amsterdam wird heute Abend um 20.45 Uhr angepfiffen, zu sehen bei RTL.
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4: Mit Alexandra Eckel. Im Hotel Moa in Moabit werden heute auf der Herbstauktion der Deutsche Grundstücksauktion 60 Immobilien in 10 Bundesländern versteigert. In der Gemeinde Schwielowsee im Brandenburger Landkreis Potsdam-Mittelmark wird beispielsweise ein ganzer Campingplatz versteigert, rund 42.000 Quadratmeter für ein Mindestgebot von knapp 400.000 Euro. In Berlin können die Auktionsteilnehmer unter anderem auf ein Familienhaus in Hermsdorf und eine Eigentumswohnung in Wilmersdorf bieten. Das Anfangsgebot liegt ebenfalls bei knapp 400.000 Euro.
9: Kurz nach acht ist es Guten Morgen, der Berliner Rundfunk 91.4. Ja, wir haben wieder einige Baustellenstaus und ich vermute mal, dass es durch den Regen genau dort auch noch langsamer vorangeht als sonst. Was sagt der Fachmann? Schmitti im Verkehrsstudio.
10: Ja, es sieht tatsächlich so aus. Also es dauert überall mindestens 20 Minuten länger heute früh. Einmal auf der 100 Richtung Wedding ab der Buschkuckallee bis zum Kreuz Schöneberg. Richtung Treptow sind es 10 Minuten mehr ab Dreieck Charlottenburg bis zum ICC. Ebenso auf der A111 stadteinwärts ab dem Saatwinkler Damm. Auch gut 20 Minuten plus mindestens auf der A115 Richtung Berlin ab Höhe Kleinmachnow und auf der B1, B5 Alt-Biesdorf stadteinwärts zwischen Chemnitzer Straße und der Märkischen Allee. Und auf vielen anderen großen Pendlerstrecken nach Berlin rein sind wir noch ein bisschen darunter. Es wird geblitzt in Moabit, auf der Paulstraße, in Tempelhof, in der Friedrich-Karl-Straße, Marzahn auf dem Blumberger Damm, auf der B1 in Vogelsdorf und auf der A2 Richtung Berlin zwischen Netzen und Lenin. Fahren Sie schön vorsichtig und wenn Sie noch was gesehen haben, rufen Sie mich gern an. Berlin 201 91 390.
9: Tief Christina ist jetzt am Start, bevor es dann zum Wochenende dank Hoch Arno wieder sehr schön werden soll. Heute auf der Wolke, es kann immer mal wieder Regen fallen, auch Gewitter sind möglich und es ist windig bei nur 15 Grad höchstens, 12 Grad haben wir aktuell. Zum Nachmittag hin sollen die trockenen und sonnigen Phasen dann zunehmen. Morgen am Freitag auch nochmal wechselhaft bei 17 Grad, am Wochenende freundlich und trocken bei 22 Grad.
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9: Den allerschönsten Donnerstag wünschen wir Ihnen. 74 Tage, so lange hat es letztes Mal gedauert, bis die neue Regierung stand. Schauen wir mal, was wird dieses Mal? Wer mit wem, wann, welche Steine könnten da noch im Weg liegen? Um diese Fragen geht's gleich mit unserem wöchentlichen Donnerstagsgast Robert Ide vom Tagesspiegel. Er dröselt die möglichen Regierungskonstellationen für Sie auf und sagt, man muss der Linken jetzt auch eine Chance geben. Mehr um 8.10 Uhr nach Take That und nach Chris Rea.

0: Wer mit wem? Das ist die große Frage. Morgen soll bei einem Parteitag der Berliner Linken beschlossen werden, dass sich Linke, Grüne und SPD in der kommenden Woche zu Sondierungsgesprächen treffen. Aber finden diese drei Parteien einen gemeinsamen Kompromiss? Robert Ide vom Tagesspiegel, unser wöchentlicher Donnerstagsgast hier beim Berliner Rundfunk 91.4, sagt, trotz aller Diskussionen um die Themen Vergesellschaftung und die Skandale um den pro-palästinensischen Neuköllner Flügel, sollte man LFR Reib und die Berliner Linke jetzt auch regieren lassen. Guten Morgen erstmal.
1: Hallo, liebe Simone. Ja, zuerst ist ja klar, dass sich die Linke glaubhaft gegen Antisemitismus stellen muss. Aber eines muss auch schon klar gesehen werden in dieser zugespitzten Debatte. Die Berliner Linke ist ganz klare Wahlsiegerin dieser Abgeordnetenhauswahl. Ein Viertel der Menschen hat sie gewählt. Sie hat mit einem Plus von 13,5% auch den größten Zuwachs an Stimmen. Ein wirklich eindeutiger Regierungsauftrag war dieser Sensationssieg für Elif Ereib, die ja als erste Frau mit migrantischem Hintergrund ins Rote Rathaus einziehen könnte. Und für viele in unserer diversen Stadt wäre das ein wichtiges Zeichen. Ereib ist es ja als Spitzenkandidatin wirklich gelungen, Wählerinnen und Wähler sowohl im Osten als auch im Westen der Stadt zu gewinnen. Viele junge Menschen, Leute auch in bürgerlichen Kiezen und so die Großstadt zumindest im Ansatz wieder ein bisschen zusammenzubringen. Vor allem über das alle eben bewegende Thema bezahlbarer Wohnraum, Mieten, soziale Stadt. Das ist übrigens auch das, was Grüne und SPD ja eigentlich für sich proklamieren, ne? Und neben dieser inhaltlichen Nähe zählt für so eine Regierungsbildung eben auch immer, wie stabil ist denn so eine Mehrheit, ne? Und Rot-Rot-Grün hätte jetzt 95 Sitze im Abgeordnetenhaus. Das sind 15 Sitze mehr, als es für eine Mehrheit bräuchte. Und damit wäre sie schon deutlich handlungsfähiger, so eine Koalition, als eine Koalition eben aus CDU, Grünen und SPD, die zusammen nur auf 82 Sitze kommt. Und einige Grüne haben schon gesagt, naja, CDU-Bürgermeister wollen wir eigentlich gar nicht mitwählen. Also in solch einem Fall bliebe auch nur das linke Bündnis.
0: Beim Thema Antisemitismus gibt es ja aber nicht nur von der SPD, sondern auch von den Grünen jetzt ganz klare Forderungen an die Linke, sich zu distanzieren. Und jetzt haben sich sogar ehemalige SPD-Bürgermeister wie Michael Müller und Walter Momper gemeldet und haben vor einer Koalition mit der Linken gewarnt.
1: Also was natürlich völlig richtig ist und unstrittig sein muss, im Senat darf niemand sein, der antisemitisch im Verdacht steht. In der Bundestagsfraktion darf auch niemand sein, der kumpelige Kontakte ins Clan-Milieu pflegt. Und die neue Regierung darf auch im Abgeordnetenhaus nicht von Radikalen abhängen. Jetzt muss Ereib eben beweisen, dass sie ihre Partei in dieser sensiblen Frage wirklich im Griff hat. Aber man sollte ihr diese faire Chance als Wahlsiegerin eben auch geben.
0: Die Linken-Fraktion ist mit 47 Mitgliedern im Abgeordnetenhaus doppelt so groß wie zuvor, bringt gleichzeitig viele Neulinge in die Landespolitik. Nur ein Fünftel der Abgeordneten haben bereits Erfahrungen in der Landespolitik. Ist das gut oder schlecht?
1: Das ist auf jeden Fall neu, in der Tat. Die Partei hat auf dem Weg der vielen Häutungen viele kluge Köpfe, langjährige Abgeordnete, erfahrene Leute verloren. Aber viele der Neulinge, die kommen ja mit langer Berufserfahrung zumindest ins Parlament, sind Ärztinnen dabei, Lehrer, Sozialarbeiterinnen, Leute mit Erfahrung, aber auch auf Bezirksebene. Also jetzt nach der Wahl muss eben Elif Ereib zeigen, dass sie und ihre Partei lernfähig sind, regierungsfähig und regierungswillig. Und man sollte sie das auch machen lassen.
0: Sagt Robert Ide vom Tagesspiegel, immer Donnerstags bei uns zu Gast. Alle Berlin-Kommentare von ihm finden Sie auch im Tagesspiegel zum Nachlesen und auf berlinerrundfunk.de zum Nachhören. 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

0: Und auf einmal kommt die Sonne raus. Zumindest hier bei uns in Steglitz-Zehlendorf. Aber stellen Sie sich darauf ein, es kann heute jederzeit sich wieder zuziehen und auch regnen. Ab dem Wochenende dann wird es überall wieder sehr freundlich sein.
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3: Ich bin Marie-Louise Bress. Guten Morgen. Mehrere Drohnensichtungen haben am Abend den Flugbetrieb am BER lahmgelegt. Gegen 20 Uhr mussten die Nord- und die Südbahn für etwa eine Stunde gesperrt werden, nachdem die Flugsicherung Alarm schlug. Kurz darauf hat ein Pilot einer umgeleiteten Maschine nach unseren Informationen 3 weitere Drohnen gemeldet. Heute Vormittag wird sich Berlin aus dem Rennen um die Olympia-Bewerbung zurückziehen. Bekannt geben wollen das der noch amtierende regierende Bürgermeister Wegner, Sportsenatorin Spranger und Berlins Olympia-Beauftragter Nieromand. Berlins Chancen hatten sich nach der Wahl verschlechtert. Linke und Grüne lehnen die Spiele in Berlin ab. Der Bundestag berät heute erstmals über die geplante Geheimdienstreform. Bundesinnenminister Dobrindt will die Befugnisse von Nachrichtendienst und Verfassungsschutz deutlich ausweiten. US-Präsident Trump hatte kritische Journalisten aus dem Weißen Haus verbannt. Jetzt hebt ein US-Gericht die Entscheidung auf. Ein Bundesrichter hat entschieden, dass die Regierung Journalisten der Sender CNN, MS Now und des Nachrichtenportals Politico vorerst wieder Zugang gewähren muss. Und die deutsche Nationalelf spielt am Abend in der Nations League gegen die Niederlande. Anpfiff ist um 20.45 Uhr zu sehen live bei RTL.
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4: Mit Alexandra Eckel. Das Bezirksamt Charlottenburg-Wilmersdorf sucht Patientenfürsprecher für Krankenhäuser im Bezirk. Bis zum 20. Oktober können sich Interessierte bei der BVV bewerben. Patientenfürsprecherinnen und Fürsprecher nehmen sich Zeit für die Fragen der Patienten, informieren über Rechte und helfen bei Problemen, Lösungen zu finden. Sie arbeiten ehrenamtlich und bekommen eine Aufwandsentschädigung.
1: Kurz nach 8:30, schönen guten Morgen, der Berliner Rundfunk 91.4. Es geht einfach nicht voran auf dem Stadtring A100 und der A115. Die Staus sind sogar noch ein Ticken länger geworden. Ein Update hat Schmitti für Sie im Verkehrsstudio.
5: Jo, guten Morgen. Also es dauert rund 25 Minuten länger jetzt auf der 100 Richtung Wedding. Ab der Buschkrugallee bis zum Kreuz Schöneberg. Die Einfahrten Britzerdamm und Buschkrugallee sind jetzt auch geschlossen worden. In Fahrtrichtung Treptow knapp 10 Minuten mehr ab dem Dreieck Charlottenburg bis zum ICC. Ebenso auf der A111 stadteinwärts ab dem Saatwinkler Damm. Auf der A115 Richtung Berlin sogar eine halbe Stunde anstehen noch ab Höhe Kleinmachnow. Und ansonsten dauert es auf vielen anderen großen Pendlerstrecken nach Berlin rein meist 10 bis 15 Minuten länger. Es wird geblitzt in Grunewald in der Hagenstraße, in Schöneweide Schnellerstraße, Tempelhof-Germania-Straße, in Cottbus in der Saarbrücker Straße und auf der A2 Richtung Berlin zwischen Netzen und Lenin. Dankeschön für Ihre Staus und Blitzer unter Berlin 201 91 390. Und ich wünsche Ihnen eine gute Fahrt.
1: Es ist nicht komplett uselig heute. Die Sonne schmult immer mal wieder vorbei und es gibt durchaus trockene Phasen. Immer wieder machen sich am Himmel über Berlin und Brandenburg aber auch dichte Wolken breit, aus denen kann es regnen. Und es ist windig tagsüber bei 15 Grad maximal. 12, 13 Grad haben wir aktuell. Morgen auch nochmal so ähnlich wie heute. Am Wochenende dann sehr freundlich und wieder eine ganze Ecke wärmer.
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1: Alle angetreten, einen wunderschönen guten Morgen von uns. Grüße gehen raus ins Büro, in die Praxis und natürlich auch auf die unzähligen Baustellen hier bei uns in der Stadt, wo schon gearbeitet wird. An einer dieser Baustellen ist gleich unser Berlin-Reporter Christian Fuchs in Mitte. Da entsteht was Neues, was aussieht wie etwas Altbekanntes. 2 Wohnhäuser, deren Architektur sowas von an DDR-Plattenbauten erinnert. Was steckt dahinter und wie finden es die Menschen, die da vorbeikommen? Das hören Sie gleich um 8.40 Uhr nach Ultravox und nach Wham.
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0: Berliner Rundfunk 91.4 ist hier mit Simone Panteleit und Team. Einen zauberhaften guten Morgen. Jetzt geht's nach Mitte und falls Sie dort unterwegs sind, wie unser Berlin-Reporter Christian Fuchs gerade, dann könnten Sie das Gefühl bekommen, dass man die Zeit in Teilen zurückdreht. Architektonisch jedenfalls. Dort entstehen an zwei Orten insgesamt knapp 90 neue Wohnungen in Hybridbauweise und die passen sich überraschend gut an den Bestand drumherum an. Christian ist jetzt für Sie an einer der beiden Baustellen in der neuen Jakobstraße und sagt Ihnen auch, was dieses Hybrid bedeuten soll.
1: Man kann es noch nicht so richtig erkennen. Hier ist erstmal noch Baustelle, aber wenn man sich die Fotos anschaut, wie das hier später mal aussehen soll, da fällt sofort ins Auge, das sieht einfach aus wie ein alter DDR-Plattenbau. Wirklich quadratisch, praktisch gut. So eine ganz gerade Fassade in Fertigbauweise. Es sind noch Balkone an der Seite, aber auch dieses Schnörkellose und so. Es sieht einfach aus wie eine gute alte Platte. Und wenn Sie jetzt denken, das hat der Reporter sich doch ausgedacht. Ich habe das Bild auch anderen gezeigt.
2: Plattenbau. 80er Jahre, 70er Jahre.
1: Ja. Kennt man noch von früher, oder?
2: Ja.
1: Tja. Finden Sie es schön?
2: Ne, schön ist was anderes. Aber ansonsten, ja, tatsächlich, die Baubranche ist jetzt nicht wirklich so inspirierend zurzeit. Entweder viele Glasfassaden oder eben sowas.
1: Ja, dem stimme ich zu, was die Frau gesagt hat. Aber jetzt kommen wir mal auch zu den positiven Sachen. Hybridbauweise, hast du ja schon gesagt. Das heißt, es sind viele nachhaltige Rohstoffe, die hier zum Einsatz kommen. Man versucht dann eben genau nicht so umweltschädlich zu bauen, wie das an vielen anderen Stellen der Fall ist. Und was das Gute ist, ist, viele der Wohnungen sind hier angeboten dann für 7 Euro. Kriegt man mit Wohnberechtigungsschein, auf denen haben wir sowieso die Hälfte der Berlinerinnen und Berliner Anspruch. Und deswegen sind das hier günstige Wohnungen, die hier gebaut werden. Und dann ist es auch so ein bisschen wie damals vielleicht in den 80ern, wo jeder in die Platte wollte. Ne? Damals war es dann eben, weil man endlich Zentralheizung hatte, das Klo nicht mehr auf der halben Treppe und keine marode Altbaufassade mehr. Heute ist es eben der geringere Mietpreis.
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0: Guten Morgen um kurz vor neun. 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
2: Ich bin Marie-Louise Bress. Guten Morgen. Drohnenalarm hat am Abend für Flugausfälle am BER gesorgt. Gegen 20 Uhr wurden kurzzeitig Starts und Landungen gestoppt, weil die Flugsicherung eine Drohne gesichtet hat. Flüge nach Dresden und Leipzig wurden umgeleitet. Kurz darauf meldete ein Pilot in einem Flieger nach Leipzig unseren Informationen nach 3 weitere Drohnen. Die Drohnen sind dann verschwunden. Der Flugbetrieb wurde nach etwa einer Stunde wieder aufgenommen. Berlin scheitert mal wieder mit einer Olympia-Bewerbung. Heute Vormittag will der Senat die Bewerbung offiziell zurückziehen. Sebastian Pasotti.
3: Der Wahlsieg der Linken, eine drohende Bürgerbefragung und das schwache Ergebnis für die Berliner Bewerbung bei einer Prüfung des Deutschen Olympischen Sportbundes. Das alles war zu viel. 2 Tage vor der Entscheidung steigt Berlin aus dem Rennen aus. Berlins Olympia-Freunde kritisieren nun besonders Linken-Wahlgewinnerin Elif Ehralp. Sie hatte am Montag gesagt, dass sich die Bewerbung mit ihrem Wahlsieg erledigt habe. Berlins Olympiabeauftragter Niro Mahnt warf ihr mangelnden Respekt vor. Der Chef der Berliner Füchse, Bob Hanning, nannte ihre Aussage unterirdisch und rotzfrech.
2: Mehr als 8000 Menschen warten in Deutschland auf ein Spendeorgan. Im Bundestag gibt es heute einen neuen Anlauf für eine Gesetzesregelung, die für mehr potenzielle Spender sorgen soll. Künftig soll jeder als Spender gelten, solange er nicht widerspricht. Die Regelung ist umstritten, auch im Parlament. Eine Gruppe von rund 60 Abgeordneten legt einen eigenen Vorschlag vor, wonach doch persönlich nachgefragt werden soll, und zwar bei der Beantragung des Personalausweises. US-Präsident Trump hatte kritische Journalisten aus dem Weißen Haus verbannt. Jetzt hebt ein US-Gericht die Entscheidung auf. Ein Bundesrichter hat entschieden, dass die Regierung Journalisten der Sender CNN, MS Now und des Nachrichtenportals Politico vorerst wieder Zugang gewähren muss. Die Trump-Regierung hatte behauptet, der Zugang sei kein Recht, sondern ein Privileg. Das Gericht sieht dagegen einen Eingriff in die Pressefreiheit. Nach dem WM-Frust gibt es heute den Neustart für die DFB-Elf. Die Nationalmannschaft spielt am Abend in der Nations League gegen die Niederlande. Es ist das Debüt für Trainer Jürgen Klopp. Anpfiff ist um 20.45 Uhr zu sehen live bei RTL.
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4: Mit Alexandra Eckel. Im Hotel Moa in Moabit werden heute auf der Herbstauktion der Deutsche Grundstücksauktion 60 Immobilien in 10 Bundesländern versteigert. In der Gemeinde Schwielowsee im Brandenburger Landkreis Potsdam-Mittelmark wird beispielsweise ein ganzer Campingplatz versteigert, rund 42.000 Quadratmeter für ein Mindestgebot von knapp 400.000 Euro. In Berlin können die Auktionsteilnehmer unter anderem auf ein Familienhaus in Hermsdorf und eine Eigentumswohnung in Wilmersdorf bieten. Das Anfangsgebot liegt ebenfalls bei knapp 400.000 Euro.
0: Kurz nach neun ist es. 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Der Berufsverkehr hat sich durch viel Wasser gekämpft und so richtig gut läuft es leider immer noch nicht. Mehr von Schmitti im Verkehrsstudio.
5: Ja, guten Morgen. Also es dauert rund 25 Minuten länger auf der A100 Richtung Wedding ab der Buschkrugallee bis zum Kreuz Schöneberg. Die Einfahrten Britzerdamm und Buschkrugallee sind auch immer noch geschlossen. In Richtung Treptow jetzt eine Viertelstunde mehr zwischen Kreuz Schmargendorf und der Albuinstraße. Auf der A115 Richtung Berlin 20 Minuten anstehen ab Höhe Kleinmachnow und in Spandau aktuell auf der Heerstraße sogar eine halbe Stunde Stau zwischen Magistratsweg und Altpechelsdorf. Dann bitte noch Vorsicht, wenn Sie auf der A13 in Richtung Berlin unterwegs sind. Zwischen Lübbenau und Duben ist ein Fahrzeug liegen geblieben und geblitzt wird in Grunewald in der Hagenstraße, in Biesdorf Cäcilienstraße, dann in Kreuzberg in der Wienerstraße, in Frankfurt Weinbergweg und A13 Richtung Dresden kurz hinter Karlau. Dankeschön für Ihre Staus und Blitzer, die können Sie sehr gerne noch ergänzen unter Berlin 201 91 390. Ich wünsche eine gute Fahrt.
0: Am Wochenende können wir uns wieder über sehr schönes Altweiber Sommerwetter freuen. Bis dahin gibt es dieses kleine herbstliche Intermezzo. Heute und morgen dominieren ganz klar dichte Wolken am Himmel über Berlin und Brandenburg. Vor allem heute kann es dabei auch immer mal wieder regnen. Einzelne Gewitter sind möglich und es ist windig. Jeweils zum Nachmittag hin soll es dann freundlicher werden. Die Temperaturen dabei eher mau, 12, 13 Grad aktuell, 15, 16 Grad gibt es an diesem Donnerstag maximal. Morgen geht es rauf auf allerhöchstens 17 Grad.
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0: Und wir sind sehr gerne an Ihrer Seite an diesem Fußball-Donnerstag. Sie haben es bei Marie in den Nachrichten gehört. Heute Abend startet die Ära Jürgen Klopp. Unser neuer Bundestrainer legt los. Zum Auftakt geht's für Deutschland in der Nations League gegen die Niederlande. Warum plötzlich wieder so viele auf die Nationalmannschaft gucken, was Jürgen Klopp anders macht und warum er direkt mit einem XXL-Kader loslegt, das besprechen wir gleich um 9:10 Uhr nach Rod Stewart und nach Dusty Springfield. 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

0: Es geht im Grunde um nichts und trotzdem wollen es ganz, ganz viele sehen. Schönen guten Morgen am Donnerstag. Hier ist Ihr Berliner Rundfunk 91.4 mit Simone Panteleit und Team. Und bei uns geht's jetzt um das Deutschlandspiel heute Abend. Das erste Länderspiel unter dem neuen Bundestrainer Jürgen Klopp. In der Nations League geht's zum Auftakt gegen die Niederlande. Und darüber sprechen wir mit unserem Sportexperten Jonas Böhnstedt. Jonas, keine WM, keine EM, eigentlich ein ganz normales Länderspiel. Und trotzdem ist der Hype riesig. Warum?
1: Ja, weil sich endlich mal was tut. Spätestens seit dem viel zu frühen WM-Aus im Sommer sehnen sich viele nach einer Nationalmannschaft, mit der man sich endlich wieder identifizieren kann. Nach einem echten Neuanfang. Und den gibt's jetzt vor allem mit und wegen Jürgen Klopp. Der Klopp-Effekt ist da. Der neue Bundestrainer, der bringt jede Menge Energie mit und hat gleich mal ein paar neue Regeln aufgestellt. Bei Klopp gilt für alle Pünktlichkeit und Handyverbot vor dem Spiel und auch einen Friseurbesuch im Teamhotel, den gibt's bei ihm nicht. Klopp punktet aber nicht nur mit Ordnung und Struktur, sondern auch, wie wir es von ihm kennen, mit Humor.
2: 3 Monate, wie lange ist die WM her? Knappe 3 Monate, nur 2 Monate.
3: Huch, unsere Zeit. 3.
2: Eure auch, Entschuldigung. Das Coole ist, dass nach 3 Monaten kann man wieder drüber lachen. Das hätte man vor 3 Monaten nicht gedacht.
0: Ein klassischer Kloppo. Was sagst du, wie schafft er es schon vor seinem ersten Spiel so viele Fans abzuholen? Das ist ja nicht nur der Humor.
1: Böse Zungen behaupten, er macht einfach alles anders als sein Vorgänger. Im Gegensatz zu Julian Nagelsmann war Klopp zuletzt fast täglich in den Bundesliga-Stadien unterwegs, wirkt nahbar und ist in ganz Deutschland präsent. Nicht nur bei den Bayern, auch seine ersten Pressekonferenzen, die kommen bei vielen richtig gut an. The Normal One gibt sich nicht als patziger Oberlehrer, sondern als einer von uns. Und seine erste Nominierung, die sorgt natürlich direkt für Aufmerksamkeit.
0: Ja, du sagst es, die größte Nominierung aller Zeiten. 44 Spieler stehen in seinem ersten XXL-Kader. Warum gleich so viele?
1: Ja, weil Klopp von Anfang an ordentlich durchtesten will. Neben bekannten Namen wie Kimmich und Havertz sind auch einige Überraschungen mit dabei. 16 Spieler haben noch kein einziges Länderspiel gemacht. Er setzt also auf neue, junge und hungrige Spieler, verteilt auf 2 Kader. Die ersten 24, die sehen wir heute Abend und am Sonntag. Die anderen 20 dann nächste Woche bei den Länderspielen 3 und 4.
0: Der Neuanfang beim DFB startet heute Abend. Los geht's um 20.45 Uhr gegen die Niederlande. Live zu sehen bei RTL. Und selbst wenn man jetzt nicht der allergrößte Fußballfan ist, so wie ich, also das schauen sich allein wegen Jürgen Klopp sicherlich ganz, ganz viele an, weil sie live sehen wollen, was er anders und sicherlich auch besser macht als sein oft so miesepetriger Vorgänger. 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
1: Ich bin Marie-Louise Bress. Guten Morgen. Berlin scheitert mal wieder mit einer Olympia-Bewerbung. Heute Vormittag will der Senat die Bewerbung offiziell zurückziehen. Als Schuldige scheinen Senat und Teile des Berliner Sports linken Wahlgewinnerin Elif Ehrab ausgemacht zu haben, die Olympia für erledigt erklärt hat. Um eine Neuregelung der Organspende geht es heute Vormittag im Bundestag. Sie soll für mehr potenzielle Spender sorgen. Künftig soll jeder als Spender gelten, solange er nicht widerspricht. Die Regelung ist umstritten, auch im Parlament. Mehrere Drohnensichtungen haben am Abend den Flugbetrieb am BER lahmgelegt. Gegen 20 Uhr musste die Nord- und die Südbahn für etwa eine Stunde gesperrt werden, nachdem die Flugsicherung Alarm schlug. Kurz darauf hat ein Pilot einer umgeleiteten Maschine unseren Informationen nach 3 weitere Drohnen gemeldet. Nach dem WM-Frust gibt es heute den Neustart für die DFB-Elf. Die Nationalmannschaft spielt am Abend in der Nations League gegen die Niederlande. Anpfiff ist um 20.45 Uhr zu sehen live bei RTL.
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2: Mit Alexandra Eckel. Das Bezirksamt Charlottenburg-Wilmersdorf sucht Patientenfürsprecher für Krankenhäuser im Bezirk. Bis zum 20. Oktober können sich Interessierte bei der BVV bewerben. Patientenfürsprecherinnen und Fürsprecher nehmen sich Zeit für die Fragen der Patienten, informieren über Rechte und helfen bei Problemen, Lösungen zu finden. Sie arbeiten ehrenamtlich und bekommen eine Aufwandsentschädigung.
3: Kurz nach 9:30 ist es Guten Morgen am Donnerstag, der Berliner Rundfunk 91.4. Viel besser geworden ist es leider immer noch nicht auf dem Stadtring A100. Stau, soweit das Auge reicht. 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
4: Guten Morgen. Also der Stau auf dem Stadtring hat sogar noch ein bisschen zugenommen. In Fahrtrichtung Wedding fast eine halbe Stunde anstehen ab der Buschkuckallee bis zum Kreuz Schöneberg. Und deshalb sind auch weiterhin die Einfahrten Britzerdamm und Buschkuckallee geschlossen wegen Überlastung. In Fahrtrichtung Treptow dauert es eine Viertelstunde länger zwischen dem Kreuz Schmargendorf und der Alguinstraße. Außerdem noch 20 Minuten anstehen. Stehen auf der A115 Richtung Berliner Pöhl Kleinmachnow hier bei abnehmender Tendenz und 10 Minuten plus in Spandau jetzt auf der Heerstraße statt einwärts zwischen Magistratsweg und Altpechelsdorf. Geblitzt wird Grunewald in der Hakenstraße, in Biesdorf Zezilienstraße, in Frankfurt Weinbergweg und A13 Richtung Dresden kurz hinter Karlau. Dankeschön für Ihre Staus und Blitzer unter Berlin 201 91 390 und gutes Ankommen wünsche ich.
3: Es herbstelt in Berlin und Brandenburg. Heute ist es oft wolkig, windig und immer mal wieder nass. Auch einzelne Gewitter sind möglich. Erst am Nachmittag soll es etwas freundlicher werden. Die Temperaturen steigen dabei auf so 15, 16 Grad an. Morgen am Freitag ähnlich durchwachsen wie heute bei 17 Grad. Ab dem Wochenende sehr schön sonnig, trocken und deutlich wärmer.
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3: Und wir haben gleich einen Mann für Sie, der gerade einen Überraschungsauftritt hingelegt hat. Chris Martin von Coldplay ist in London am Trafalgar Square an einem Straßenmusiker vorbeigekommen, als der gerade Viva La Vida angestimmt hat. Ja, und Chris Martin hat sich kurzerhand dazugestellt und hat die erste Strophe mitgesungen. Ein super Typ. Den besagten tollen Song hören wir direkt nach Gladys Knight und License to Kill beim Berliner Rundfunk 91.4. 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

0: Vielen lieben Dank, dass wir Ihnen bei der Arbeit Gesellschaft leisten dürfen. Hier ist der Berliner Rundfunk 91.4 mit Simone Panteleit und Team. Was Jürgen Klopp vor seinem ersten Spiel als Bundestrainer sagt, haben wir vorhin schon besprochen. In der Nations League geht es für ihn und die deutsche Fußballnationalmannschaft ja gegen die Niederlande heute Abend um 20.45 Uhr. Und unser Berlin-Reporter Christian Fuchs hat sich am Alexanderplatz umgehört, was Sie von der Premiere heute Abend erwarten.
1: Ja, kann er denn heute Abend auch wirklich das erste Mal liefern und wie geht's denn eigentlich aus gegen Holland? So ein bisschen verteilen die Berlinerinnen und Berliner Vorschusslorbeeren.
2: Ich finde, dass er gut macht bis jetzt.
1: Nations League ist ja, sagen wir mal, jetzt wahrscheinlich für viele nicht so wichtig. Sie gucken trotzdem.
2: Ich guck trotzdem, ja.
1: Ja.
2: Um zu sehen, wie er sich macht auch.
1: Ja. Was glauben Sie, was macht er anders als Nagelsmann?
2: Naja, auf jeden Fall begeistert er erstmal die Massen. Also ich denke mal, es wird klappen.
1: Ja, und die hohen Erwartungen, die rechtfertigt er ja auch. Mit Mainz, da wo er angefangen hat als Trainer, hat er direkt den Aufstieg in die Bundesliga geschafft. Mit Dortmund wurde er zweimal deutscher Meister. Mit Liverpool hat er den Champions-League-Titel geholt, seit 30 Jahren in der Vereinsgeschichte mal wieder. Jetzt dann also Deutschland und die Menschen vertrauen ihm.
3: Er hat viel geleistet im Fußball, ja. Ich drücke ihm alle Daumen, dass wir heute gewinnen.
1: Ist klar,
3: ja.
1: Gucken Sie auch?
3: Natürlich.
1: Alles klar.
3: Ja, gut.
1: Wie geht's aus gegen Holland?
3: 3-1.
1: 3-1.
3: Für uns.
2: Klar, es wird besser. Ich drücke einfach die Daumen.
1: Ja. So. Du bist genauso angezogen wie der Gegner.
2: Okay.
1: Spielen heute gegen Holland.
2: Okay, ja. Alles klar.
1: Wie geht's aus?
2: 2-0.
1: Für Deutschland.
2: Natürlich.
1: Für Klopp.
2: Natürlich für Klopp.
1: Ja, und damit ist das Tippspiel dann für heute Abend auch eröffnet. Keine Ahnung, was ihr denkt, wie es ausgeht. Jedenfalls hat er ja schon sehr viele Erfolge vorzuweisen, auch schon zweimal Welttrainer geworden. Er steht für emotionalen, offensiven Fußball. Und das soll er heute Abend dann noch zeigen.
0: Ja, und es kann nur besser werden, glaube ich. Also alleine schon, weil der Sympathiefaktor so, so hoch ist. Am späten Abend wissen wir es dann, wie die Premiere von Jürgen Klopp als Bundestrainer gelaufen ist. Und das hören Sie dann natürlich auch hier beim Berliner Rundfunk 91.4. 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
15: Ich bin Marie-Louise Bress. Guten Tag. In wenigen Minuten soll das Aus für Berlins Olympiabewerbung verkündet werden. Der regierende Bürgermeister Wegner, Sportsenatorin Spranger und Berlins Olympiabeauftragter Niromand treten gerade vor die Presse. Sebastian Pasotti.
16: Die letzte Schmach will sich der Senat wohl ersparen. Übermorgen verkündet der DOSB, mit welchen deutschen Kandidaten er ins Rennen um Olympische Spiele geht. Spätestens seit vorgestern war klar, Berlin wird es nicht. Zu schlecht war das Ergebnis für die Bewerbung in einem Prüfbericht des DOSB. Als Schuldige scheinen Senat und Teile des Berliner Sports aber linken Wahlgewinnerin Elif Ehralp ausgemacht zu haben. Füchseboss Bob Hanning nannte ihre Aussage, dass sich Berlins Olympiabewerbung mit ihrem Wahlsieg erledigt habe, rotzfrech und unterirdisch.
15: Im Bundestag geht es heute nochmal um neue Regeln zur Organspende. Knapp 60 Abgeordnete legen einen fraktionsübergreifenden Entwurf vor, weil sie gegen die geplante Widerspruchslösung sind. Sie besagt, dass jeder automatisch als Spender gilt, solange nicht ausdrücklich widersprochen wurde. Die Gegner wollen stattdessen erreichen, dass bei der Beantragung des Personalausweises persönlich gefragt wird, ob man spenden möchte oder nicht. Am Flughafen BER hat es am Abend Drohnenalarm gegeben. Gegen 20 Uhr wurden kurzzeitig Starts und Landungen gestoppt, weil die Flugsicherung eine Drohne über dem Flughafen gesichtet hat. Flüge nach Dresden und Leipzig wurden umgeleitet. Einer der Piloten in einem Flieger nach Leipzig hat nach unseren Informationen dann sogar noch 3 weitere Drohnen gemeldet. Nach etwa einer Stunde konnte der Flugbetrieb wieder aufgenommen werden. Die Drohnen sind verschwunden. US-Präsident Trump hatte kritische Journalisten aus dem Weißen Haus verbannt. Jetzt hebt ein US-Gericht die Entscheidung auf. Ein Bundesrichter hat entschieden, dass die Regierung Journalisten der Sender CNN, MS Now und des Nachrichtenportals Politico vorerst wieder Zugang gewähren muss. Die Trump-Regierung hatte behauptet, der Zugang sei kein Recht, sondern ein Privileg. Das Gericht sieht dagegen einen Eingriff in die Pressefreiheit. Nach dem enttäuschenden WM-Aus im Sommer bestreitet die deutsche Nationalmannschaft heute ihr erstes Länderspiel unter Trainer Jürgen Klopp. Gegner in der Nations League ist der Erzrivale Niederlande. Klopp ist zufrieden mit seinen Jungs.
17: Den Eindruck, den mir die Jungs gemacht haben, war auf jeden Fall der, dass alle sich erstens über die Einladung gefreut haben, tatsächlich alle, ob etabliert oder nägelnagelneu, und sich alle auf den Weg einlassen wollen. Und deshalb ist alles gut.
15: Das Spiel in Amsterdam wird heute Abend um 20.45 Uhr angepfiffen, zu sehen bei RTL.
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13: Mit Alexandra Eckel. Im Hotel Moa in Moabit werden heute auf der Herbstauktion der Deutsche Grundstücksauktion 60 Immobilien in 10 Bundesländern versteigert. In der Gemeinde Schwielowsee im Brandenburger Landkreis Potsdam-Mittelmark wird beispielsweise ein ganzer Campingplatz versteigert, rund 42.000 Quadratmeter für ein Mindestgebot von knapp 400.000 Euro. In Berlin können die Auktionsteilnehmer unter anderem auf ein Einfamilienhaus in Hermsdorf und eine Eigentumswohnung in Wilmersdorf bieten. Das Anfangs Gebot liegt ebenfalls bei knapp 400.000 Euro.
18: Es ist kurz nach 10. 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
19: Es bleibt voll auf dem Stadtring 100. Richtung Wedding 20 Minuten anstehen, ab der Buschkuckallee bis zum Kreuz Schöneberg und dann nochmal 10 Minuten obendrauf ab dem Kreuz Schmargendorf bis zum Dreieck Funkturm. Auch Richtung Süd ist es voll, ab dem Dreieck Charlottenburg schon einmal 10 Minuten Zeitverlust bis zum ICC und ein Stück weiter kommen dann nochmal 20 Minuten dazu ab dem Kreuz Schmargendorf bis zur Albuinstraße. Dann geht's weiter mit der A113 stadteinwärts. Vorsicht bitte zwischen Schönefeld Nord und Adlershof, da liegen Reifenteile auf der linken und mittleren Spur. Und auf der A10, dem östlichen Berliner Ring, ist in Fahrtrichtung Prenzlau ein Fahrzeug liegen geblieben zwischen Marzahn und Hohenschönhausen. Auch da bitte dementsprechend vorsichtig fahren. Es wird geblitzt. Wilmersdorf, Brandenburgische Straße, Schöneweide, Schneller Straße, in Tempelhof in der Bölke Straße, B2 in Höhe Abzweig Herzsprung und auf der A24 Richtung Berlin im Dreieck Wittstock. Kommen Sie gut an, wenn Sie noch einen Stau oder Blitzer gesehen haben, rufen Sie mich gerne an. Berlin 201 91 390. Gute Fahrt.
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19: Es ist windig, es ist grau, es ist nass, es ist eben Herbst. Über den ganzen Tag verteilt immer wieder Regen und lokal sogar auch Gewitter bei maximal 15 Grad. Aktuell haben wir 13. Da müssen wir jetzt erstmal 2 Tage lang durch, bis es am Wochenende endlich wieder deutlich schöner wird.
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Der Berliner Rundfunk 91.4, einen schönen Vormittag für Sie. Christa Berg ist ja so jemand, der ist total anständig, Diplomatensohn, immer super charmant, super höflich, super korrekt. Umso verrückter, dass ausgerechnet die Kifferszene der 80er Jahre ihn gefeiert hat. Die haben tatsächlich gedacht, sein Song High on Emotion, damit wäre das High-Sein von Drogen gemeint. War natürlich nicht so. Christa Berg meinte damit ganz brav das High-Sein, also dieses beflügelt, dieses Berauschtsein von der Liebe.

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18: Ich bin Alexandra Eckel. Guten Tag. Berlin bewirbt sich nicht als Austragungsort der Olympischen Spiele. Der regierende Bürgermeister Wegner, Sportsenatorin Spranger und der Olympiabeauftragte Nieromand haben bekannt gegeben, dass Berlin die Bewerbung zurückzieht. Das Berliner Konzept war zuletzt vom Deutschen Olympischen Sportbund schlechter bewertet worden als die Pläne von München und der Rhein-Ruhr-Region. Grüne und Linke in Berlin sind außerdem gegen die Olympiapläne, zu teuer, sagen sie. Am Samstag will der DOSB verkünden, welche Stadt oder Region der deutsche Kandidat für die Olympischen Spiele 2036, 40 oder 44 sein wird. Der Flughafen BER in Schönefeld musste gestern Abend vorübergehend abgeriegelt werden. Es gab einen Drohnenalarm. Vorübergehend konnten am BER keine Flugzeuge starten oder landen. Die Flugsicherung hatte gegen 20 Uhr eine Drohne über dem Flughafen gesichtet. Mehrere Maschinen wurden nach Leipzig und Dresden umgeleitet.
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20: Also der Stadtring 100 kostet immer noch ganz schön Zeit. In Fahrtrichtung Treptow 20 Minuten anstehen ab dem Kreuz Schmargendorf bis zur Albuinstraße. In Fahrtrichtung Wedding dauert es jetzt 10 Minuten länger ab der Einfahrt Gradstraße bis zum Kreuz Schöneberg. Außerdem 10 Minuten plus auf der A115 Richtung Berlin immer noch ab Höhe 3 Linden. Dann bitte Vorsicht, A113 stadteinwärts. Zwischen Schönefeld Nord und Adlershof liegen immer noch Reifenteile auf auf der linken und mittleren Spur. Und auf der B101 gibt es in Höhe Großbeeren Süd aktuell Behinderung nach einem Unfall, und zwar in Fahrtrichtung Ludwigsfelde. Es wird geblitzt in Wilmersdorf, Brandenburgische Straße, Hellersdorf, Quedlinburger Straße, in Tempelhof in der Manteuffelstraße, dann in Potsdam, Karl-Marx-Straße, B2 in Höhe Abzweig Herzsprung und auf der A24 Richtung Berlin im Dreieck Wittstock. Dankeschön für Ihre Staus und Blitzer. Können Sie sehr gerne noch ergänzen unter Berlin 201 91 390. Ich wünsche Ihnen eine gute Fahrt. Hurra! Endlich wieder mit Gummistiefeln in Pfützen springen. Können auch wir Großen mal wieder das Kind in uns rauslassen, ne? Wir haben schließlich den ganzen Tag dafür Zeit. Es gibt immer wieder Regennachschub, dichte graue Wolken und dazu einen herbstlichen Wind. Das alles bei maximal 15 Grad. Aktuell hängt das Thermometer bei 13 Grad fest.
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1: Der kommt von einem deutschen Duo, einem Berliner Duo sogar, das sehr, sehr viele schöne Songs rausgebracht hat und extrem erfolgreich war. Seit 2010 befinden sich Ich und Ich, bestehend aus Adel Tawil und Annette Humpe, in einer kreativen Pause. Trennungsgerüchte wurden stets dementiert. Den Song Stark finde ich besonders schön, besonders stark, weil das, glaube ich, ganz, ganz viele kennen. Man robbt sich so durchs Leben, man versucht immer alles irgendwie zu wuppen, man struggelt dabei auch immer wieder und die anderen denken aber, man habe es voll drauf und alles voll im Griff. Ich und Ich mit Stark hören wir jetzt.

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18: Ich bin Sebastian Pasotti. Guten Tag. Berlin steigt offiziell aus dem Rennen um Olympische und Paralympische Spiele aus. Das hat der regierende Bürgermeister Wegner heute Vormittag bekannt gegeben. Er gibt der Wahlgewinnerin der Linken, Elif Eralp, eine Mitschuld.
19: Wir haben dann aber zur Kenntnis nehmen müssen, eine Pressekonferenz,
9: wo gesagt wurde von Frau Ereib, dass sich diese Bewerbung damit erledigt hat. Und danach haben wir weiter Gespräche geführt, aber die Spitzenverbände des Sports haben dann klar signalisiert, wir können euch die Zustimmung so nicht geben.
18: Am Samstag will der Deutsche Olympische Sportbund bekannt geben, welcher deutsche Kandidat für die Spiele 2036, 40 oder 44 ins Rennen geht, München oder die Rhein-Ruhr-Region. Das sind gute Aussichten. Die deutsche Wirtschaft könnte dieses Jahr deutlich stärker wachsen als bisher angenommen. Führende Wirtschaftsforschungsinstitute haben in ihrer Herbstprognose die Wachstumserwartung für das laufende Jahr verdoppelt auf 1,3%. Im Frühjahr hatten sie noch mit 0,6% gerechnet. Die Wirtschaft habe sich robuster entwickelt als erwartet, sagt Oliver Holtmüller vom Leibniz-Institut. Der Aufschwung stehe aber auf einem schmalen Fundament, denn hohe Energiepreise und Strukturprobleme seien eine Belastung. Der Bundestag hat am Vormittag erstmals über die geplante Geheimdienstreform gesprochen. Die Bundesregierung will unter anderem, dass BND und Verfassungsschutz bei drohenden Sabotageakten oder Hackerangriffen aktiv Gegenangriffe starten dürfen. Bundesinnenminister Dobrindt sprach von einer neuen Zeitrechnung. Aus der bloßen Informationsbeschaffung werde echte Abwehr von Gefahrenanschlägen und Terror. Der Medienbann von US-Präsident Trump ist vorerst aufgehoben. Ein US-Bundesrichter hat das Weiße Haus angewiesen, dass gegen Journalisten von CNN, MS Now und Politico verhängte Hausverbot außer Kraft zu setzen. Es muss ihnen umgehend wieder Zutritt gewährt werden. Der Richter sieht Verstöße gegen Pressefreiheit und rechtsstaatliche Verfahren.
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16: Mit Michel Kradel. In Berlin wird die Wohnungssuche für Studierende zum Semesterstart wieder eng. Beim Studierendenwerk warten schon rund 3.300 Menschen auf einen Wohnheimplatz. Aber es gibt kaum freie Plätze. Der Grund ist klar, die Wohnheime sind mit im Schnitt 350 Euro warm, deutlich günstiger als WG-Zimmer oder Wohnungen in Berlin. Das Wintersemester startet dann offiziell am 1. Oktober.
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19: Der tägliche Baustellenstau auf dem Stadtring 100 hält sich stabil. In Fahrtrichtung Wedding dauert es jetzt zwischen der Oberlandstraße und dem Kreuz Schöneberg eine Viertelstunde länger. In der Gegenrichtung fast 20 Minuten ab Detmolder Straße bis zur Albuinstraße. Und genauso voll ist es aktuell auch auf dem Messedamm und der Königin Elisabethstraße in Fahrtrichtung Spandauer Damm. Dann bitte Vorsicht in Neukölln auf der Karl-Marx-Straße Höhe Lahnstraße. Da sind die Ampeln aus. Und dann gibt es noch Behinderungen nach einem Unfall auf der B101 in Höhe Großbeeren Süd, Fahrtrichtung Ludwigsfelde. Geblitzt wird Wilmersdorf Brandenburgische Straße, in Friedrichshain Gürtelstraße, in Pankow Berliner Straße, in Kaput in der Friedrich-Ebert-Straße und A24 Richtung Berlin im Dreieck Wittstock. Dankeschön für Ihre Staus und Blitzer unter Berlin 201 91 390 und eine gute Fahrt.
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19: Da müssen wir jetzt erstmal kurz durch, bevor es am Wochenende wieder deutlich schöner und sonniger wird. Heute hat der Herbst aber seine Fingerchen ganz weit nach uns ausgestreckt. Es gibt heute und morgen viele dichte graue Wolken. Der Wind ist spürbar unterwegs und besonders heute gibt es immer wieder Regen und sogar vereinzelte Gewitter bei maximal 15 Grad, aktuell 13.
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2: Wie wär's jetzt mit einem großen Pott Tee oder Kaffee und dann einmal kurz durchschnaufen? Von mir gibt's ganz viel Lieblingsmusik dazu und ich freue mich sehr, dass Sie da sind.
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1: Ihnen geht's bestimmt auch so. Ein Song wird angespielt und Sie fühlen sich sofort in die Zeit zurückversetzt, als Sie ihn zum ersten Mal rauf und runter gehört haben. Bei dem jetzt bin ich wieder 15 und sitze mit meiner besten Freundin Claudia in meinem kleinen Teenie-Zimmer. Wir trinken schwarzen Vanille-Tee und feiern das Album We Can't Dance von Genesis. Fanden wir so ultra gut, so gut und konnten innerhalb kürzester Zeit jeden Song auswendig. Natürlich auch den hier. No Son of Mine. Jetzt beim Berliner Rundfunk 91.4.

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4: Ich bin Alexandra Eckel. Guten Tag. Berlin bewirbt sich nicht für Olympia. Der regierende Bürgermeister Wegner, Sportsenatorin Spranger und der Olympiabeauftragte Niromant haben offiziell bekannt gegeben, dass Berlin die Bewerbung zurückzieht. Schweren Herzens, sagte Kai Wegner.
5: Ich darf Ihnen sagen, dass wir in den letzten Tagen immer mal wieder gesprochen haben, wie gehen wir mit dem Wahlergebnis um, wie gehen wir mit der Bewerbung um. Und lassen Sie mich das ruhig mal sagen. Es sind bei den Mitarbeiterinnen und Mitarbeitern Tränen geflossen. Denn die haben sich eingebracht wie verrückt. Und sie waren davon überzeugt, dass wir diese Spiele nach Berlin holen können.
4: Der Deutsche Olympische Sportbund hatte das Berliner Konzept schlechter bewertet als die Pläne aus München und der Rhein-Ruhr-Region. Übermorgen will der DOSB bekannt geben, welche deutsche Stadt oder Region sich um die Olympischen Spiele 2036, 40 oder 44 bewerben wird. Der Bahnanbieter FlixTrain will mehr Züge einsetzen. Im nächsten Jahr soll unter anderem auf der Strecke von Berlin nach Hamburg der Takt erhöht werden. Dann bietet FlixTrain jede Stunde einen Zug an. Die Züge sollen auch schneller sein als die ICE der Deutschen Bahn. Ab dem übernächsten Jahr soll es auch Verbindungen in andere Städte geben, unter anderem nach München.
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7: Los geht's wieder mit einem Update vom Stadtring A100. In Fahrtrichtung Wedding einmal 10 Minuten anstehen. Im Moment ab der Oberlandstraße bis zum Kreuz Schöneberg. Im weiteren Verlauf staut es sich dann in der Ausfahrt Hallenseestraße bzw. zum Messedamm. Hier sogar noch eine Viertelstunde plus. In Fahrtrichtung Treptow sind es aktuell 10 Minuten mehr ab der Detmolder Straße bis zur Albuinstraße. Und dann bitte noch Achtung in Neukölln auf der Karl-Marx-Straße Höhe Lahnstraße. Da sind die Ampeln aus. Die neuesten Blitzer stehen im Wedding, Gerichtsstraße, Friedrichshain, Gürtelstraße, in Spandau, Charlottenburger Chaussee, B5 in Höhe Abzweig Wernitz und A9 im Dreieck Potsdam. Und all das können Sie sehr gerne noch ergänzen. Rufen Sie mich einfach an, Berlin 201 91 390. Ich wünsche eine gute Fahrt. Jetzt machen wir erstmal einen kleinen Schwenk in die Geschichte des Scheibenwischers. Erfunden 1903. Ab 1917 gab es erste elektrische Antriebe. Ab den 20er Jahren dann die Massenproduktion. Und in den 60ern wurde die Intervallschaltung erfunden. Und wir sagen Dankeschön, dass es so gekommen ist beim Blick nach draußen. Es gibt immer wieder Regen heute und viele graue Wolken bei aktuell 13 bis 14 Grad. Bei 15 ist ohnehin Schluss. Am Abend beruhigt es sich zumindest wieder etwas, bevor es morgen dann nochmal durchwachsen weitergeht.
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1: Das ist jetzt 867-5309 Jenny von der amerikanischen Band Tommy Two Tone. Über diesen Song gibt es viele Mythen. Jeder erzählt was anderes über die Entstehung. Eine der bekanntesten Geschichten: Ein Bandmitglied soll den Namen seiner Freundin Jenny zusammen mit ihrer Telefonnummer an die Wand einer Clubtoilette geschrieben haben. Wäre eine fiese Nummer, wenn das stimmt. Wahrscheinlicher ist aber die harmlosere Variante, die einer der Songwriter mal in einem Interview erzählt hat. Sowohl Jenny als auch die Nummer seien ausgedacht und das mit der Clubtoilette auch. Ganz real waren aber die Folgen. Viele Frauen namens Jenny haben dem Songwriter später gesagt: Du bist also der Typ, der mir die Highschool-Zeit versaut hat. Upsi. Unser Überraschungshit der Stunde: Tommy Two Tone mit 867-5309.

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24: Ich bin Sebastian Pasotti. Guten Tag. Der Berliner Senat macht den Wahlgewinner Die Linke für das Aus der Olympia-Bewerbung verantwortlich. Der regierende Bürgermeister Wegener kritisierte, dass linken Spitzenkandidatin Elif Erhard am Tag nach der Wahl gesagt hatte, dass sich die Bewerbung wohl nun erledigt hat. Auch der Berliner Olympia-Beauftragte Kaveh Niroman kritisierte Erhard.
25: Ich hatte mir gewünscht, dass sie aus Respekt vor der Arbeit von so vielen Leuten hier in dieser Stadt sich einfach zurückgehalten hätte. Das hat zum Beispiel, sage ich ganz offen, ein Werner Graf getan. Mit dem habe ich auch gesprochen. Der hat aus Rücksicht vor dieser Abstimmung sich zurückgehalten. Und das hätte ich mir gewünscht und das war auch das, was ich ihr gesagt habe.
24: Am Samstag fällt der DOSB die Entscheidung, ob er mit München oder der Rhein-Ruhr-Region ins Rennen um die Spiele geht. Die deutsche Wirtschaft zieht, wie es aussieht, deutlich an. Im laufenden Jahr erwarten führende Wirtschaftsforschungsinstitute einen Anstieg des Bruttoinlandsprodukts um 1,3%. In ihrem Frühjahrsgutachten hatten die Institute noch mit einem Plus von nur 0,6% gerechnet. Unter anderem sei der Energiepreisschock durch den Iran-Krieg geringer ausgefallen als befürchtet. Der Bundestag hat am Vormittag über eine Reform der Nachrichtendienste beraten. Der Entwurf sieht unter anderem vor, dass die Geheimdienste künftig zum Beispiel Sabotageakte und Cyberattacken mit Gegenangriffen bekämpfen dürfen. Bisher dürfen sie nur Informationen sammeln und auswerten. Bundesinnenminister Dobrindt sagte, durch die Reform würden aus den deutschen Nachrichtendiensten echte Geheimdienste. Damit beginne eine neue Zeitrechnung. US-Präsident Trump muss vorerst doch Journalisten von CNN, MS Now und Politico ins Weiße Haus lassen. Ein Bundesgericht hat den Ausschluss der drei Medien aufgehoben. Er sei verfassungswidrig, sagte der Richter. Trump hatte schon mehrmals versucht, unliebsame Medien und Journalisten auszuschließen. Erst am Freitag drohte er damit auch der New York Times und der Washington Post.
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0: Mit Michelle Kradel. FlixTrain will zwischen Berlin und Hamburg viel öfter fahren. Ab 2027 sollen die Züge dort jede Stunde unterwegs sein. Später kommen neue Schnellzüge dazu, die mehr Komfort bieten sollen. Für Reisende heißt das, mehr Auswahl neben der Deutschen Bahn. Denn bisher fährt FlixTrain nur auf bestimmten großen Fernstrecken.
1: Ein bisschen was los auf der A100, dem Stadtring Richtung Treptow, dauert es 10 Minuten länger zwischen Schmargendorf und der Albuinstraße. Und Richtung Wedding staut es sich 10 Minuten zwischen dem Pritzerdamm und dem Kreuz Schöneberg. Dann haben wir noch eine Sperrung in Tiergarten. Die Straße des 17. Juni bis Itzhak-Rabin-Straße ist zwischen dem Kreisverkehr Großer Stern und Platz der Republik wegen des Berlin-Marathons in beide Richtungen gesperrt. In Brandenburg ist wegen Bauarbeiten nur die linke Spur frei auf der A9 Richtung Berlin zwischen Kleinmarzehns und der Raststätte Fleming. Und die linke Spur ist noch gesperrt auf der A12 Richtung Berlin zwischen dem Rastplatz Briesenluch und Friedersdorf. Vorsicht auch noch auf der A24 Richtung Hamburg zwischen Mainburg und Putlitz steht ein defekter PKW rum. Blitzer stehen in Langwitz auf der Kaiser-Wilhelm-Straße, in Rummelsburg auf der Hauptstraße und in Frankfurt-Oder auf der Rosa-Luxemburg-Straße. Danke für Ihre Staus und Blitzer unter Berlin 201 91 390. Gute Fahrt.
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1: Das Gute bei dem Wetter, man kann heute Abend besten Gewissens auf dem Sofa lümmeln und die Lieblingsserie gucken. Das Schlechte bei dem Wetter, alles was heute draußen stattfindet, könnte ungemütlich werden. Wir haben viele Wolken am Himmel und es kann auch immer mal wieder ein bisschen regnen. Dazu gibt es maximal 16 Grad. Morgen am Freitag gibt es wieder viele Wolken, aber es soll größtenteils trocken bleiben, ebenfalls bei 16 Grad.
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1: Ich bin sehr gerne bei Ihnen am Donnerstag. Hier ist Luna Spanier an Ihrer Seite und ich hoffe, Sie haben bisher einen halbwegs entspannten Arbeitstag, lassen sich nicht stressen und schaffen alle To-Dos ganz locker. Wir versorgen Sie währenddessen mit den besten Hits aller

0: Weiter geht's am Donnerstag. Hier ist Ihr Berliner Rundfunk 91.4 für Sie. Und wir drücken jetzt schon mal die Daumen, dass alle von den vielen Läuferinnen und Läufern fürs Wochenende richtig fit sind. Der Berlin-Marathon zieht sich wieder durch die Straßen. Und langsam gibt's schon mal ein paar Vorboten in der Stadt zu sehen. Unser Berlin-Reporter Christian Fuchs war in Tiergarten und sagt, das Thema Sicherheit ist bei diesem Marathon noch größer als sonst.
1: Ja, ich habe an vielen Stellen in der Stadt schon diese Absperrgitter gesehen, diese Veranstaltungsgitter. Zum Beispiel am Strausberger Platz, da Karl-Marx-Allee die Ecke, aber natürlich auch hier am Großen Stern, Straße des 17. Juni, ist ja schon alles abgesperrt und da steht auch rund um die Uhr tatsächlich Security. Gerade war Schichtwechsel. Der Mann, der jetzt hier steht mit orangener Warnweste, heißt Alex. Und wie lange muss man denn hier stehen?
2: 10 Stunden.
1: Krass.
2: Ja. Okay.
1: Aber du hast ja Gott sei Dank ein Auto, wo du dich reinsetzen kannst, auch wenn es regnet und so.
2: Ja, wir sollen uns halt nicht allzu lange da drin aufhalten.
1: Ja gut, aber bei so einem Dreckswetter.
2: Ja, das
1: ich wollte dich fragen, so die rennen ja jetzt hier mit 56.000 Leuten irgendwie am Sonntag hier lang, 42 Kilometer durch die Stadt. Wäre das was für dich?
2: Ja, warum nicht?
1: Ja?
2: Ja, ich habe mich nie getraut, ne?
1: Ach so?
2: Ja, wirklich. Ich laufe privat einfach nur.
1: Ja, mitlaufen kann er dann nächstes Jahr. Jetzt muss er erstmal für Sicherheit sorgen. Und das Thema spielt eine besonders große Rolle in diesem Jahr. Gestiegene Gewalt von Schusswaffen, Messer und so weiter. Deswegen hat hier eine Allgemeinverfügung gegeben des Landes Berlin, eine große Waffen- und Messerverbotszone an und rund um die Strecke hier in Mitte. Und dann geht hoffentlich alles gut ab. Am Sonntag ist dann der große Tag. Da gehen um kurz nach 8 erstmal die Handbikes und die Rollstühle auf die Strecke. Danach die, wie gesagt, 56.000 Läufer dann hier quer durch Berlin. Und wer mit dem Auto dann an diesem Tag unterwegs ist, der hat einen großen Umleitungs- und Umfahrungsmarathon vor sich.
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22: Ich bin Alexandra Eckel. Guten Tag. Nach dem Rückzug der Berliner Olympia-Bewerbung macht der regierende Bürgermeister Wegner die linken Spitzenkandidatin Ehralp verantwortlich.

0: Ihre Äußerung habe klar signalisiert, dass Berlin keine Chance habe, sagte Wegner auf einer Pressekonferenz.
1: Wir haben dann aber zur Kenntnis nehmen müssen, eine Pressekonferenz, wo gesagt wurde von Frau Ereib, dass sich diese Bewerbung damit erledigt hat. Und danach haben wir weiter Gespräche geführt, aber die Spitzenverbände des Sports haben dann klar signalisiert, wir können euch die Zustimmung so nicht geben.
0: Der Deutsche Olympische Sportbund gibt am Wochenende bekannt, welche Stadt oder Region sich für die Spiele 2036, 40 oder 44 bewirbt. Berlin hatte beim DOSB weniger Punkte erreicht als München oder Köln-Rhein-Ruhr. Der Flughafen BER in Schönefeld musste gestern Abend vorübergehend abgeriegelt werden. Es gab einen Drohnenalarm. Vorübergehend konnten am BER keine Flugzeuge starten und landen. Die Flugsicherung hatte gegen 20 Uhr die Drohne über dem Flughafen gesichtet. Mehrere Maschinen mussten daraufhin nach Leipzig und Dresden umgeleitet werden.
2: Ja, ist ein bisschen was los auf dem Stadtring der A100. Richtung Treptow dauert es 10 Minuten länger zwischen Schmargendorf und der Albuinstraße und Richtung Wedding dauert es 10 Minuten länger zwischen dem Britzerdamm und dem Kreuz Schöneberg. In Brandenburg liegen aktuell Plastikteile auf der mittleren Spur der A9 Richtung Halle-Leipzig zwischen Belitz und Brück. Und dann ist wegen Grünpflege noch die linke Spur gesperrt auf der A10, dem westlichen Berliner Ring, Richtung Dreikafeland zwischen Leest und Potsdam-Nord. Auf der A12 ist auch noch die linke Spur gesperrt Richtung Berlin zwischen dem Rastplatz Briesenluch und Friedersdorf. Und es steht auch immer noch ein defektes Fahrzeug rum auf der A24 Richtung Hamburg zwischen Mainburg und Putlitz. Blitzer stehen in Gesundbrunn auf der Gerichtsstraße, in Steglitz auf der Schlossstraße und in Eberswalde auf der Wilhelmstraße. Danke für Ihre Staus und Blitzer unter Berlin 201 91 390. Kommen Sie gut an. Ja, heute ist auf jeden Fall so ein Tag, wo man ohne schlechtes Gewissen einfach auf der Couch liegen kann nachher. Es hängen viele Wolken am Himmel, zwischendurch kann es auch immer mal wieder regnen und mehr als 16 Grad bekommen wir nicht. Morgen am Freitag bleibt der Himmel ebenfalls recht wolkig, aber es soll nicht mehr regnen und wir kriegen wieder 16 Grad.
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Father Figure von George Michael. Ein wunderschöner, recht ruhiger Song, der eigentlich mal ganz anders geplant war. In einem Interview hat George Michael gesagt, er hätte den Song eigentlich als einen Dance-Track geplant. Dann hat er einfach die Snare rausgenommen und plötzlich hat sich der Song völlig anders und so schön ruhig angehört. Fand er aber gut so und hat es genauso gelassen. Der Berliner Rundfunk 91.4 ist hier am Donnerstag und wir spielen die besten Hits aller Zeiten. Weiter geht's mit Wet, Wet, Wet und Love is All Around.

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16: Ich bin Sebastian Pasotti. Guten Tag. Berlin zieht sich aus dem Rennen um Olympische und Paralympische Spiele offiziell zurück. Der regierende Bürgermeister Wegener macht die linken Spitzenkandidatin Elif Eralp für den Schritt verantwortlich. Nachdem Eralb öffentlich gesagt habe, dass ich die Bewerbung von Berlin erledigt habe, hätten ihm Vertreter von Spitzensportverbänden klar signalisiert, dass die Stadt keine Chancen mehr habe, so Wegner.
1: Ganz ehrlich, warum sollte der DOSB die Olympischen und Paralympischen Spiele nach Berlin geben, wenn möglicherweise eine zukünftige regierende Bürgermeisterin sagt, ich will das nicht? Da macht sich der DOSB lächerlich.
16: Am Samstag fällt der DOSB die Entscheidung, ob er mit München oder der Rhein-Ruhr-Region ins Rennen um die Spiele geht. Das sind gute Aussichten. Die deutsche Wirtschaft könnte dieses Jahr deutlich stärker wachsen als bisher angenommen. Führende Wirtschaftsforschungsinstitute haben in ihrer Herbstprognose die Wachstumserwartung für das laufende Jahr verdoppelt auf 1,3%. Im Frühjahr hatten sie noch mit 0,6% gerechnet. Die Wirtschaft habe sich robuster entwickelt als erwartet, sagt Oliver Holtmüller vom Leibniz-Institut. Der Aufschwung stehe aber auf einem schmalen Fundament, denn hohe Energiepreise und Strukturprobleme seien eine Belastung. Der Bundestag hat am Vormittag erstmals über die geplante Geheimdienstreform gesprochen. Die Bundesregierung will unter anderem, dass BND und Verfassungsschutz bei drohenden Sabotageakten oder Hackerangriffen aktiv Gegenangriffe starten dürfen. Bundesinnenminister Dobrindt sprach von einer neuen Zeitrechnung. Aus der bloßen Informationsbeschaffung werde echte Abwehr von Gefahrenanschlägen und Terror. Der Streit um die Zukunft des SEZ in Friedrichshain geht weiter. Bausenator Gäbler hatte vor einem Monat die Pläne für den Totalabriss erstmal gestoppt. Gäbler sagte damals, über die weitere Zukunft des SEZ solle politisch nach der Wahl entschieden werden. Nun hat die landeseigene Wohnungsbaugesellschaft WBM den Abriss direkt nach der Wahl am Tag danach neu ausgeschrieben, ohne abzuwarten, wie der neue Senat aussieht. Die Linke will das Gebäude erhalten, Gäbler will es dagegen abreißen und hier 600 Wohnungen bauen.
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15: Mit Michelle Gradell. EasyJet baut sein Angebot am Flughafen BER im nächsten Sommer weiter aus. Ab Ende März kommen pro Woche 14 zusätzliche Flüge dazu. Neu direkt erreichbar sind dann Ljubljana in Slowenien und Rimini an der italienischen Adriaküste. Beide Ziele sollen zweimal pro Woche angeflogen werden. EasyJet ist am BER schon jetzt die größte Airline.
17: Immer noch ein bisschen was los auf der A100, dem Stadtring. Es dauert 10 Minuten länger Richtung Wedding zwischen dem Britzer Damm und dem Kreuz Schöneberg. Und auch Richtung Treptow können Sie 10 Minuten mehr einplanen zwischen Schmargendorf und der Albuinstraße. In Brandenburg ist nur noch die linke Spur frei wegen Bauarbeiten auf der A9 Richtung Berlin zwischen Kleinmarzehns und der Raststätte Fleming. Und Richtung Leipzig liegen Plastikteile auf der mittleren Spur zwischen Belitz und Brück. Dann dauert es noch 10 Minuten länger auf der A10, dem westlichen Berliner Ring, Richtung Dreieckwerder zwischen Potsdam-Nord und Vöben. Und wegen Bauarbeiten ist noch die rechte Spur gesperrt auf der A15 Richtung Dreieck-Spreewald zwischen Cottbus-Süd und Cottbus-West. Und Vorsicht auch noch auf der A24. Hier haben wir immer noch einen Liegenbleiber Richtung Hamburg zwischen Mainburg und Putlitz. Blitzer stehen in Niederschöneweide auf der Schnellerstraße, in Kreuzberg auf der Wiener Straße und in Brandenburg an der Havel auf der Rathenower Straße. Danke für Ihre Staus und Blitzer unter Berlin 201 91 390. Kommen Sie gut an.
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17: Ja, ist recht ungemütlich draußen heute. 16 Grad haben wir maximal. Dazu viele Wolken am Himmel und es kann auch den ganzen Tag über immer mal ein bisschen regnen. Morgen kriegen wir auch noch mal 16 Grad, aber es soll größtenteils trocken bleiben. Es bleiben aber trotzdem noch viele Wolken am Himmel.
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17: Wir freuen uns, dass Sie bei uns sind an diesem Donnerstag. Luna Spanier hier. Und von uns gibt's natürlich die besten Hits aller Zeiten. Jetzt von Billy Idol, der kurz vor seinem letzten Tourstopp steht. Am Sonntag geht's für ihn nochmal auf die Bühne in Albuquerque in New Mexico, also den USA. Ja, und der Song hat's komischerweise nicht auf die Setlist geschafft, aber macht ja nichts. Dafür haben sie ja uns. Hier ist Sweet 16. Schönen Donnerstag weiterhin.

0: Wir freuen uns wie Bolle, dass Sie mit am Start sind an diesem Donnerstag. Und noch mehr freut es uns, Ihnen Ihre Träume und Wünsche erfüllen zu können.
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0: Wofür auch immer Sie es so richtig gut gebrauchen können. Wir unterstützen Sie, ob bei der neuen Spülmaschine, einem schönen Urlaub oder auch das Renovieren des Kinderzimmers. Sabrina aus Marzahn hat bei uns im richtigen Moment angerufen. Sie hat 2 Happy Hits gehört und dafür 1.000 Euro von uns bekommen.
2: Ja, wie toll. Oh mein Gott.
3: Was werden Sie damit anstellen, Sabrina?
2: Das ist so überfordernd. Also meine Tochter hat gerade einen Führerschein gemacht.
3: Ja.
2: Und wir mussten sie mit versichern. Und das ist ja gerade für Fahranfänger so teuer. Und
3: ja.
2: Das hilft uns gerade sehr.
0: Na, das glaube ich. Sie sind schon als nächstes dran. Bleiben Sie unbedingt bei uns, denn es passiert immer und immer wieder.
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0: 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Danke.
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8: Ich bin Alexandra Eckel. Guten Tag. Berlin bewirbt sich nicht für Olympia. Der regierende Bürgermeister Wegner, Sportsenatorin Spranger und der Olympiabeauftragte Niromant haben offiziell bekannt gegeben, dass Berlin die Bewerbung zurückzieht. Schweren Herzens, sagte Kai Wegner.
9: Ich darf Ihnen sagen, dass wir in den letzten Tagen immer mal wieder gesprochen haben, wie gehen wir mit dem Wahlergebnis um, wie gehen wir mit der Bewerbung um. Und lassen Sie mich das ruhig mal sagen. Es sind bei den Mitarbeiterinnen und Mitarbeitern Tränen geflossen. Denn die haben sich eingebracht wie verrückt. Und sie waren davon überzeugt, dass wir diese Spiele nach Berlin holen können.
8: Der Deutsche Olympische Sportbund hatte das Berliner Konzept schlechter bewertet als die Pläne aus München und der Rhein-Ruhr-Region. Übermorgen will der DOSB bekannt geben, welche deutsche Stadt oder Region sich um die Olympischen Spiele 2036, 40 oder 44 bewerben wird. Der Bahnanbieter FlixTrain will mehr Züge einsetzen. Im nächsten Jahr soll unter anderem auf der Strecke von Berlin nach Hamburg der Takt erhöht werden. Dann bietet FlixTrain jede Stunde einen Zug an. Die Züge sollen auch schneller sein als die ICE der Deutschen Bahn. Ab dem übernächsten Jahr soll es auch Verbindungen in andere Städte geben, unter anderem nach München.
7: Immer noch ein bisschen was los auf dem Stadtring. Deshalb ist Richtung Wedding die Einfahrt Britzerdamm gesperrt. Und Richtung Treptow ist zwischen dem Jakob-Kaiser-Platz und dem Dreieck Charlottenburg die rechte Spur gesperrt und die Einfahrt Siemensdamm dicht. In Brandenburg ist auf der A9 nur noch die linke Spur frei wegen Bauarbeiten Richtung Berlin zwischen Kleinmarzehns und der Raststätte Fleming. Und dann liegt immer noch ein Plastikteil auf der A9 Richtung Leipzig zwischen Belitz und Brück hier auf der mittleren Spur. 10 Minuten können Sie auch noch mehr einplanen auf der A10, dem westlichen Berliner Ring, Richtung Dreieckwerda zwischen Potsdam-Nord und Vöben. Und wegen Bauarbeiten ist noch die rechte Spur gesperrt auf der A11 Richtung Stettin zwischen Joachimsthal und Pfingstberg. Steht auch immer noch das kaputte Fahrzeug rum auf der A24 Richtung Hamburg zwischen Mainburg und Putlitz. Blitzer stehen in Mahlsdorf auf der Pilgramer Straße, in Charlottenburg auf dem Kurfürstendamm und in Teltow auf der Potsdamer Straße. Danke für Ihre Staus und Blitzer unter Berlin 201 91 390. Gute Fahrt Ihnen. Viele Wolken haben wir heute bei uns am Himmel und die bleiben auch. Dazu kann es immer mal wieder ein bisschen regnen und wir bekommen maximal 16 Grad. Sind eigentlich die perfekten Voraussetzungen, um heute nach dem Feierabend einfach entspannt auf dem Sofa zu liegen.

0: Morgen am Freitag bleibt der Himmel recht wolkig. Der Regen hält sich aber größtenteils zurück. Und morgen kriegen wir auch wieder 16 Grad.
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Shakira mit Underneath Your Clothes am Donnerstag. Der Song ist ja komplett auf Englisch und das ist bei Shakira heute natürlich nichts Besonderes. Aber damals war das tatsächlich eine ziemlich große Herausforderung für sie. Shakira konnte zu dem Zeitpunkt noch nicht wirklich gut Englisch. Trotzdem wollte sie halt gern diesen internationalen Durchbruch haben. Also hat sie angefangen, Englisch zu lernen mit einem Privatlehrer und ist sogar für 2 Jahre auf eine Farm in Uruguay gezogen. Da hat sie nicht nur Englisch gelernt, sondern auch, wie man Songs auf Englisch schreibt. Das ist mal ein Commitment. Der Berliner Rundfunk 91.4 hier und wir machen weiter mit Hall & Oates und Out of Touch. Kommen Sie weiterhin gut durch den Donnerstag.

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10: Ich bin Sebastian Pasotti. Guten Tag. Berlin steigt offiziell aus dem Rennen um Olympische und Paralympische Spiele aus. Das hat der regierende Bürgermeister Wegner heute Vormittag bekannt gegeben. Er gibt der Wahlgewinnerin der Linken, Elif Eralp, eine Mitschuld.
11: Wir haben dann aber zur Kenntnis nehmen müssen, eine Pressekonferenz, wo gesagt wurde von Frau Eralp, dass sich diese Bewerbung damit erledigt hat. Und danach haben wir weiter Gespräche geführt, aber die Spitzenverbände des Sports haben dann klar signalisiert, wir können euch die Zustimmung so nicht geben.
10: Am Samstag will der Deutsche Olympische Sportbund bekannt geben, welcher deutsche Kandidat für die Spiele 2036, 40 oder 44 ins Rennen geht, München oder die Rhein-Ruhr-Region. Die deutsche Wirtschaft zieht, wie es aussieht, deutlich an. Im laufenden Jahr erwarten führende Wirtschaftsforschungsinstitute einen Anstieg des Bruttoinlandsprodukts um 1,3%. In ihrem Frühjahrsgutachten hatten die Institute noch mit einem Plus von nur 0,6% gerechnet. Unter anderem sei der Energiepreisschock durch den Iran-Krieg geringer ausgefallen als befürchtet. Der Bundestag hat am Vormittag über eine Reform der Nachrichtendienste beraten. Der Entwurf sieht unter anderem vor, dass die Geheimdienste künftig zum Beispiel Sabotageakte und Cyberattacken mit Gegenangriffen bekämpfen dürfen. Bisher dürfen sie nur Informationen sammeln und auswerten. Bundesinnenminister Dobrindt sagte, durch die Reform würden aus den deutschen Nachrichtendiensten echte Geheimdienste. Damit beginne eine neue Zeitrechnung. Der Streit um die Zukunft des SEZ in Friedrichshain geht weiter. Bausenator Gäbler hatte vor einem Monat die Pläne für den Totalabriss erstmal gestoppt. Gäbler sagte damals, über die weitere Zukunft des SEZ solle politisch nach der Wahl entschieden werden. Nun hat die landeseigene Wohnungsbaugesellschaft WBM den Abriss direkt nach der Wahl am Tag danach neu ausgeschrieben, ohne abzuwarten, wie der neue Senat aussieht. Die Linke will das Gebäude erhalten, Gäbler will es dagegen abreißen und hier 600 Wohnungen bauen.
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12: Mit Michelle Kradel. In Berlin wird die Wohnungssuche für Studierende zum Semesterstart wieder eng. Beim Studierendenwerk warten schon rund 3.300 Menschen auf einen Wohnheimplatz. Aber es gibt kaum freie Plätze. Der Grund ist klar, die Wohnheime sind mit im Schnitt 350 Euro warm, deutlich günstiger als WG-Zimmer oder Wohnungen in Berlin. Das Wintersemester startet dann offiziell am 1. Oktober.
8: 14.02 Uhr ist es und wir gucken auf die Straßen. Auf den Stadtring zuerst, die 100 Richtung Treptow. Hier brauchen Sie aktuell 10 Minuten länger zwischen Schmargendorf und Tempelhofer Damm. Auf der 100 Richtung Wedding ebenfalls rund 10 Minuten plus zwischen Oberlandstraße und Kreuz Schöneberg. Dann Vorsicht auf der A9 Richtung Leipzig. Zwischen Belitz und Brück liegt ein Plastikteil auf der mittleren Spur. Dann haben wir wieder Baustellenstau auf der A10, dem westlichen Berliner Ring Richtung Dreieckwerder. Zwischen Potsdam Nord und Vöben brauchen Sie rund 10 Minuten Geduld. Und Achtung auf der A24 in Richtung Hamburg zwischen Mainburg und Putlitz steht ein defektes Fahrzeug. Blitzer stehen heute Nachmittag in Mahlsdorf, Pilgramer Straße, Wilhelmsruh, Fontane Straße und in Schöneberg in der Bölke Straße. Dankeschön für Ihre Staus und Blitzer unter Berlin 201 91 390 und allen jetzt unterwegs eine gute und sichere Fahrt.
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8: Es ist weiter ein Nachmittag für die Regenjacke, am besten mit Kapuze. Neben vielen Wolken gibt es immer noch wieder einzelne Schauer und der Wind weht oft ganz schön böig durch die Stadt. Dazu nur maximal 16 Grad, aktuell haben wir 15. Zum Feierabend lassen die Schauer dann aber langsam nach. Nachts geht's runter auf 11 Grad, es sind viele Wolken unterwegs und vor allem in der zweiten Nachthälfte kann es wieder Regen geben. Morgen dann ähnlich kühl bei 16, 17 Grad, dafür kommt später noch die Sonne raus.
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8: Freue mich sehr, dass Sie bei uns sind und wünsche Ihnen einen möglichst entspannten Donnerstagnachmittag, der bei uns schon gleich sehr sportlich wird. Das eine Großevent Olympia in Berlin fällt ja nun definitiv ins Wasser und das andere, das Klopp-Spektakel, das soll heute seinen Anfang nehmen beim ersten Spiel der deutschen Fußballnationalmannschaft unter dem neuen Bundestrainer Jürgen Klopp. Darum geht's unter anderem auch gleich in 10 Minuten in unserem News-Snack von und mit unserem Nachrichtenchef Sebastian Pasutti, der gleich wieder hier im Studio sein wird. Und dazu gibt's von uns für Sie die besten Hits aller Zeiten. Starten wir rein in den Nachmittag und in die Stunde mit Nick Kershaw und The Riddle.

0: Das ist Paul Simon für Ihren Donnerstagnachmittag. Schön, dass Sie ihn mit uns verbringen. Jetzt ist es 14.15 Uhr.
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0: Heute ist Donnerstag, der 24. September. Wie immer nachmittags ist unser Nachrichtenchef Sebastian Fasutti bei mir im Studio. Und seit heute Vormittag, Sebastian, ist es dann auch offiziell. Berlin steigt aus dem Olympiarennen aus.
2: Das war ja eigentlich seit gestern schon klar, aber wir wollten natürlich auch wissen, warum der Senat jetzt zwei Tage bevor der DOSB entscheidet, die Reißleine zieht und aussteigt. Und eines können wir nach dieser Pressekonferenz heute im Roten Rathaus sagen: Sie haben einen Sündenbock gefunden. Das ist Elif Eralp, die Wahlgewinnerin der Linken. Die hatte ja direkt am Tag nach der Wahl gesagt, mit ihrem Sieg dürften sich die Spiele für Berlin erledigt haben. An dieser Aussage gab es heute viel Kritik vom Regierenden, von der Sportsenatorin Iris Spranger, vom Olympiabeauftragten Kavini Romand. Sie haben alle einhellig gesagt, wenn eine mögliche neue regierende Bürgermeisterin sowas sagt, dann brauchen wir die DOSB-Entscheidung gar nicht mehr abwarten. Da ziehen wir uns vorher aus dem Rennen zurück.
0: Und nachdem es dann heute auch offiziell war, war die Trauer groß. Unsere Berlin-Reporterin Lisa Wennemeyer war für uns im Roten Rathaus dabei. Bei der Pressekonferenz hören wir in einer halben Stunde ihre Eindrücke von dort. Und wir bleiben weiter sportlich. Heute Abend wird ein großer Traum vieler Fußballfans wahr. Jürgen Klopp feiert sein Debüt als Bundestrainer.
2: Und die Euphorie ist auf jeden Fall da. Jeder Schritt, jede Aussage von Klopp wird genau verfolgt. Aber Klopp weiß auch, wichtig ist auf dem Platz am Ende. Und da geht es heute Abend gegen die Niederlande. Und wer sich schon fragt, bei den ganzen jungen Gesichtern, den Debütanten, kenne ich da überhaupt noch einen? Keine Sorge, in der ersten Elf dürften heute Abend viele bekannte Gesichter stehen. Ter Stegen im Tor, Tah Schlotterbeck in der Abwehr, Kimmich soll wieder im Mittelfeld spielen, Musiala, Havertz. Möglicherweise feiert erstmal nur der Freiburger Philipp Treu zu Beginn hinten rechts sein Debüt.
0: Wir werden es sehen, wir werden es erleben. Heute Abend ab 20.45 Uhr bei RTL.
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11: Ich bin Alexandra Eckel. Guten Tag. Nach dem Rückzug der Berliner Olympia-Bewerbung macht der regierende Bürgermeister Wegner die linken Spitzenkandidatin Eralp dafür verantwortlich. Ihre Äußerung habe klar signalisiert, dass Berlin keine Chance habe, sagte Wegner auf einer Pressekonferenz. Nun werde man die Konkurrenz unterstützen.
12: Bei uns hätten keine neuen Arenen und Stadien gebaut werden müssen. Aber macht jetzt alles gar keinen Sinn mehr. Ich glaube, jetzt liegt es auch an uns, einen Beitrag zu leisten als die internationale Sportmetropole in Deutschland, als die Metropole mit der größten internationalen Strahlkraft, dass Deutschland diese Spiele bekommt.
11: Der Deutsche Olympische Sportbund gibt am Wochenende bekannt, welche Stadt oder Region sich für die Spiele 2036, 2040 oder 2044 bewirbt. Berlin hatte beim DOSB weniger Punkte erreicht als München oder Köln-Rhein-Ruhr. In der Nacht ist in Charlottenburg ein Hotel überfallen und ausgeraubt worden. Kurz vor Mitternacht kam ein Mann in das Hotel am Kudamm, versprühte Pfefferspray auf die Angestellten und forderte Geld. Der

0: Täter entkam mit seiner Beute und flüchtete dann in unbekannte Richtung.
1: 14.33 Uhr ist es. Gucken wir auf die Straßen. Da zuerst auf den Stadtring, die 100 Richtung Wedding. 10 Minuten dauert es länger zwischen Oberlandstraße und Kreuz Schöneberg. Auf der 100 Richtung Treptow auch 10 Minuten plus zwischen Schmargendorf und Tempelhofer Damm stehen sie wieder an. Dann Achtung jetzt auf der 111 Stadt auswärts, also Richtung Dreieck-Oranienburg. Zwischen am Festplatz und dem Tegeltunnel ist die rechte Spur gesperrt. Hier ist ein Auto liegen geblieben. Dann Achtung, am ehemaligen Flughafen Tempelhof findet heute von 15 bis 20 Uhr die Marathon-Expo statt. Da holen sich also alle Teilnehmer ihre Startnummern ab. Rund um den Platz der Luftbrücke kannst du richtig voll werden heute Nachmittag. Die A9 Richtung Leipzig zwischen Niemeck und dem Rastplatz Hagen ist eine ungesicherte Unfallstelle und die Standspur ist blockiert. Dann 10 Minuten Baustellenstau auf der A10, dem westlichen Berliner Ring Richtung Dreieckwerder zwischen Potsdam Nord und Pöben. Und Vorsicht bitte in Kleinmachnow. Hier ist die Karl-Marx-Straße zwischen Birkenschlag und Uhlenhorst. Voll gesperrt nach einem Unfall. Wenn Sie sich dort auskennen, umfahren Sie den Bereich bitte weiträumig. Blitzer stehen in Neukölln, Treptower Straße, in Starkenheerstraße und in Birkenwerder in der Sumterstraße. Dankeschön für Ihre Staus und Blitze unter Berlin 201 91 390 und allen unterwegs eine gute und sichere Fahrt. Der Regenschirm kann weiter nicht schaden, die warme Jacke auf keinen Fall. Herbstlich, ungemütlich und sehr wechselhaft ist dieser Donnerstagnachmittag. Geht wirklich hin und her. Mal so sonnige Abschnitte, dann wieder viele Wolken und einzelne Schauer. Und dazu weht noch ein kräftiger West- bis Nordwestwind bei nur 16 Grad. Nachts geht's weiter runter auf 11 Grad. Und morgen früh kann es auch nochmal nass werden. Später meist trocken und etwas freundlicher bei Temperaturen wie heute.
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0: Schönen Donnerstagnachmittag zusammen. Hier ist Ihr Berliner Rundfunk 91.4. Schön, dass Sie bei uns sind. Und Sie haben es auch bei uns in den Nachrichten gehört. Berlin ist raus. Raus aus dem Rennen um Olympia. Dass die Hauptstadt die Olympia-Bewerbung zurückziehen würde, das ist ja gestern am späten Nachmittag schon durchgesickert. Heute Vormittag dann kam die Gewissheit. Zwei Tage vor der Entscheidung über den deutschen Bewerber hat sich Berlin quasi selbst aus dem Rennen genommen. Damit wird es bis mindestens 2048 keine Olympischen und Paralympischen Spiele hier bei uns in Berlin geben. Heute Vormittag haben der regierende Bürgermeister Kai Wegner und der Sportsenatorin Iris Spranger ihren Beschluss bei einer Pressekonferenz erklärt. Unsere Berlin-Reporterin Lisa Wennemeyer war für sie dabei und die beiden waren echt niedergeschlagen, ne?
1: Ja, sie haben sich ziemlich betroffen gezeigt, fast schon pathetisch. Wegner spricht von der traurigsten, Spranger von der schrecklichsten Pressekonferenz, die sie je erlebt haben, und sagen ganz klar, am Konzept lag's nicht. Und ja, das Konzept wurde nicht schlecht bewertet, aber immerhin doch schlechter als die der beiden Mitbewerber, München und Rhein-Ruhr. Punktabzug für Berlin gab es unter anderem, weil die Wege zwischen Sportstätten und Unterkünften zu lang seien. Allerdings sind sich Wegner und Spranger einig, es lag an der politischen Instabilität. Nach der Wahl in Berlin hat die linke Spitzenkandidatin Elif Eralp unmissverständlich klargemacht: Olympia gibt's mit mir nicht. Basta. Ja, das hat bei der Pressekonferenz auch die Frage nach Volksabstimmungen aufgemacht, die vom Land Berlin ausgehen sollten, so Wegner, und nicht nur von Initiativen, also von oben, nicht nur von unten. Deswegen fragen wir mal die Leute hier auf der Straße. Olympische Spiele in Berlin sind jetzt ja vom Tisch.
2: Sehr gut.
1: Warum?
2: Na, guck dir die letzten Olympischen Spiele an. Ich war bei 3 Olympischen Spielen als Kameramann und das hat den Städten nichts Gutes gebracht, überhaupt nichts. Die Zeit ist geil. Ich würde gern nach München fahren, aber Berlin hat genug Probleme. Und ehrlich gesagt, es ist ein Moloch und es würde nur schief gehen, weil hier nichts klappt.
1: Hing Ihr Herz daran?
3: Nee, eigentlich nicht. Weil nur Kosten auf uns zukommen werden und weiter nichts. Wäre zwar schön, aber kostet auch alles Geld.
1: Ja, also so ein bisschen Zwiespalt.
3: Ja, für die jungen Leute wäre es schön, aber mir ist es im Grunde genommen egal.
1: Ja, fragen wir mal die jungen Leute. Olympia in Berlin, ja oder nein?
4: An sich ein cooles Event, aber ich denke, alles in allem nicht so sinnvoll.
1: Ja, so richtig große Olympia-Emotionen sind es ja hier nicht auf der Straße. Vielleicht hat die CDU es auch deshalb nicht zum großen Wahlkampfthema gemacht.
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21: Ich bin Sebastian Pasotti. Guten Tag.
22: Fahrgäste hier in Berlin und Brandenburg zahlen bald deutlich mehr. Der Verkehrsverbund erhöht zum 1. Januar die Preise um durchschnittlich gut 3,7%. Unter anderem verteuert sich das Berliner Kurzstreckenticket um 10, die Berliner Vierfahrtenkarte um 80 Cent. Auch wer sein Fahrrad in die Bahn mitnimmt, muss bald mehr zahlen. Der Preis für den Einzelfahrschein Berlin AB bleibt dagegen stabil bei 4 Euro. Der Berliner Senat macht den Wahlgewinner Die Linke für das Aus der Olympia-Bewerbung verantwortlich. Der regierende Bürgermeister Wegener kritisierte, dass Linken-Spitzenkandidatin Elif Eralp am Tag nach der Wahl gesagt hatte, dass sich die Bewerbung wohl nun erledigt hat. Auch der Berliner Olympia-Beauftragte Kaveh Niroman kritisierte Eralp.
23: Ich hatte mir gewünscht, dass sie aus Respekt
0: vor der Arbeit von so vielen Leuten hier in dieser Stadt sich einfach zurückgehalten hätte. Das hat zum Beispiel, sage ich ganz offen, ein Werner Graf getan. Mit dem habe ich auch gesprochen. Der hat aus Rücksicht vor dieser Abstimmung sich zurückgehalten. Und das hätte ich mir gewünscht und das war auch das, was ich ihr gesagt habe.
22: Am Samstag fällt der DOSB die Entscheidung, ob er mit München oder der Rhein-Ruhr-Region ins Rennen um die Spiele geht. Das sind gute Aussichten. Die deutsche Wirtschaft könnte dieses Jahr deutlich stärker wachsen als bisher angenommen. Führende Wirtschaftsforschungsinstitute haben in ihrer Herbstprognose die Wachstumserwartung für das laufende Jahr verdoppelt auf 1,3%. Im Frühjahr hatten sie noch mit 0,6% gerechnet. Die Wirtschaft habe sich robuster entwickelt als erwartet, sagt Oliver Holtmüller vom Leibniz-Institut. Der Aufschwung stehe aber auf einem schmalen Fundament, denn hohe Energiepreise und Strukturprobleme seien eine Belastung. Der Bundestag hat erneut darüber gesprochen, ob die Organspende in Deutschland anders geregelt werden soll. Eine Gruppe von Abgeordneten hat einen Entwurf eingebracht. Sie fordern die Widerspruchslösung. Damit würde jeder automatisch als Organspender nach dem Tod gelten, der zu Lebzeiten nicht aktiv widersprochen hat. Eine andere Gruppe von Abgeordneten plädiert hingegen dafür, an der Zustimmungsregelung festzuhalten, aber die Aufklärung zu verbessern.
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7: Mit Michelle Gradell. FlixTrain will zwischen Berlin und Hamburg viel öfter fahren. Ab 2027 sollen die Züge dort jede Stunde unterwegs sein. Später kommen neue Schnellzüge dazu, die mehr Komfort bieten sollen. Für Reisende heißt das, mehr Auswahl neben der Deutschen Bahn. Denn bisher fährt FlixTrain nur auf bestimmten großen Fernstrecken.
20: Es ist 15.03 Uhr, hier ist der Berliner Rundfunk 91.4 und es ist wieder voller geworden auf dem Stadtring. Auf der 100 Richtung Treptow brauchen Sie 10 Minuten Geduld zwischen Jakob-Kaiser-Platz und Dreieck-Funkturm und dann im weiteren Verlauf zwischen Schmargendorf und Tempelhofer Damm auch nochmal 10 Minuten Passierdauer. Auf der 100 Richtung Wedding dauert es auch rund 10 Minuten länger zwischen Oberlandstraße und Kreuz Schöneberg und zwischen Hohenzollern-Damm und Dreieck-Funkturm kommen auch nochmal 10 Minuten obendrauf. Am ehemaligen Flughafen Tempelhof findet heute noch bis 20 Uhr die Marathon-Expo statt. Da holen sich die Teilnehmer ihre Startnummern ab und rund um den Platz der Luftbrücke kann es da richtig voll werden heute Nachmittag. Wissen Sie schon mal Bescheid. Die A9 Richtung Leipzig zwischen Niemeck und dem Rastplatz Hagen haben wir eine ungesicherte Unfallstelle. Die Standspur ist hier blockiert. Dann 10 Minuten Baustellenstau auf der A10, dem westlichen Berliner Ring Richtung Dreieckwerder zwischen Potsdam-Nord und Vöben. Und Vorsicht auf der A10, dem nördlichen Berliner Ring in Richtung Dreieck-Barnim zwischen Kreuz Oranienburg und Birkenwerder ist ein Auto liegen geblieben, blockiert hier die Standspur. Blitzer stehen in Langwitz-Gallwitz-Allee, in Kreuzberg-Skalitzer Straße und in Schwedt zum Bayerswald. Danke für Ihre Staus und Blitzer unter Berlin 201 91 390. Und allen jetzt unterwegs, eine gute Fahrt.
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20: Immerhin, die Natur bekommt heute wenigstens mal wieder ein bisschen Regen ab. Es sind weiter viele Wolken unterwegs. Immer wieder gibt's kurze Schauer. Dazu weht noch ein teils kräftiger Wind mit Böen bis Stärke 7. Zum Feierabend wird's dann langsam trockener bei maximal 16 Grad. Nachts 11 Grad, weiterhin sehr wolkig. Und morgen ähnlich herbstlich, ungemütlich und wechselhaft wie heute. Zum Abend kommt dann nochmal die Sonne raus. Morgen bei Temperaturen wie heute.
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0: Das ist Pharrell Williams mit Happy am Donnerstagnachmittag. Nicht nur ein großartiger Song, der für gute Laune sorgt, der füllt jetzt auch noch Ihr Portemonnaie.
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0: Genau, und Sie haben fleißig angerufen. Hoffe, dass unsere Telefonanlage jetzt funktioniert. Hab da ein bisschen Zweifel, aber schau mal, wer hier bei mir ist. Schönen guten Tag, wer ist da? Hallo, hier ist Sebastian, wer ist da?
2: Hier ist Kerstin.
0: Kerstin?
2: Ja.
0: Ja, warum hast du durchgerufen?
2: Ja, ich habe den Song mal gehört, den Happy Song.
0: Den Happy Hit. Pharrell genau. Williams mit Happy.
2: Genau.
0: Der macht dich happy. 100 Euro gehen an dich, Kerstin.
2: Oh, da habe ich ja jetzt.
0: Viel Freude damit, ja, und einen schönen Nachmittag noch für dich.
2: Dankeschön.
0: Bis dann, tschüss. Und Sie sind als Nächste dran, denn Sie bleiben einfach bei uns. Wir garantieren Ihnen. Es passiert immer und immer wieder.
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4: Ich bin Alexandra Eckel. Guten Tag. Der Berliner Senat macht die Wahlgewinnerin Die Linke für das Aus der Olympia-Bewerbung verantwortlich. Der regierende Bürgermeister Wegner kritisierte, dass linken Spitzenkandidatin Ehralp nach der Wahl gesagt hatte, dass sich die Bewerbung nun erledigt habe. Auch der Berliner Olympia-Beauftragte Neromant kritisierte Ehralp.
5: Ich hatte mir gewünscht, dass sie aus Respekt vor der Arbeit von so vielen Leuten hier in dieser Stadt sich einfach zurückgehalten hätte. Das hat zum Beispiel, sage ich ganz offen, ein Werner Graf getan. Mit dem habe ich auch gesprochen. Der hat aus Rücksicht vor dieser Abstimmung sich zurückgehalten. Und das hätte ich mir gewünscht und das war auch das, was ich ihr gesagt habe.
4: Am Samstag fällt der DOSB die Entscheidung, ob er mit München oder mit der Region Rhein-Ruhr ins Rennen um die Spiele geht. Ab Ende März bietet EasyJet mehr Flüge vom Flughafen BER in Schönefeld an. Mit dem Start des Sommerflugplans gibt es Direktverbindungen nach Ljubljana in Slowenien und Rimini an der italienischen Adriaküste. Beide Ziele sollen zweimal pro Woche angeflogen werden. EasyJet hat 11 Flugzeuge am BER.
2: 15.32 Uhr ist es und weiterhin schon gut gefüllt auf dem Stadtring 100 in Richtung Treptow. Zwischen Jakob-Kaiser-Platz und Dreieck-Funkturm brauchen Sie rund 10 Minuten länger. Zwischen Schmargendorf und Tempelhofer Damm dann nochmal eine Viertelstunde obendrauf. Auf der 100 Richtung Wedding ist es auch schon voller geworden. Zwischen Grenzallee und Kreuz-Schöneberg. Hier brauchen Sie eine Viertelstunde, um durchzukommen. 10 Minuten plus dann zwischen Hohenzollern-Damm und Dreieck-Funkturm. Am ehemaligen Flughafen Tempelhof findet noch bis 20 Uhr heute die Marathon-Expo statt. Da holen sich die Teilnehmer ihre Startnummer ab und rund um den Platz der Luftbrücke kann es da richtig voll werden heute Nachmittag. Dann Achtung auf der A2 Richtung Berlin. Zwischen Netzen und Linien steht ein defektes Fahrzeug und es liegen Reifenteile auf der Straße. 10 Minuten Baustellenstau auf der A10, dem westlichen Berliner Ring, Richtung Dreieckwerder zwischen Potsdam Nord und Vöben. Und Vorsicht bitte auf der 115 in Richtung Dreieck-Nutetal. Zwischen Samund und Dreieck-Nutetal liegen Gegenstände auf der mittleren Spur. Blitzer stehen in Friedrichshain, Frankfurter Allee, in Potsdam, Stahnsdorfer Straße und in Fair-Berlin in der Berliner Straße. Danke für Ihre Staus und Blitzer unter Berlin. 201 91 390 und allen jetzt unterwegs eine gute und vor allem unfallfreie Fahrt. Es bleibt weiterhin sehr wechselhaft mit vielen Wolken und nur kurzen sonnigen Abschnitten. Immerhin in Richtung Feierabend soll es meist trocken bleiben bei maximal 16 Grad und einem kräftigen Wind, der durch die Stadt weht. Nachts geht es runter auf 11 Grad, dazu sind viele Wolken unterwegs, vereinzelt fällt noch ein bisschen Regen. Morgen tagsüber auch sehr wolkig, aber überwiegend trocken und zum Abend kommt dann auch mal die Sonne raus, wenn es dann Richtung Wochenende geht. Bei Temperaturen wie heute um 16, 17 Grad.
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0: Jetzt überlegen Sie doch mal bitte kurz. Würden Sie freiwillig 205 Euro zahlen, nur damit Sie sich stundenlang quälen müssen, bis zur völligen Entkräftung? Über 50.000 Menschen aus 160 Ländern, die machen das freiwillig. Und die haben liebend gerne die 205 Euro Startgebühr bezahlt für den Berlin-Marathon. Sonntag ist es wieder soweit. Hier ist der Berliner Rundfunk 91.4. Jetzt am Donnerstagnachmittag. Unser Berlin-Reporter Christian Fuchs hat die Vorboten des Mega-Events schon entdeckt, unter anderem im Tiergarten, und hat festgestellt, das Thema Sicherheit ist bei diesem 52. Berlin-Marathon noch größer als sonst.
1: Ja, ich habe an vielen Stellen in der Stadt schon diese Absperrgitter gesehen, diese Veranstaltungsgitter, zum Beispiel am Strausberger Platz, da Karl-Marx-Allee, die Ecke, aber natürlich auch hier am Großen Stern, Straße des 17. Juni, ist ja schon alles abgesperrt und da steht auch rund um die Uhr tatsächlich Security. Gerade war Schichtwechsel. Der Mann, der jetzt hier steht mit orangener Warnweste, heißt Alex. Und wie lange muss man denn hier stehen?
2: 10 Stunden.
1: Krass. Ja. Okay. Aber du hast ja Gott sei Dank ein Auto, wo du dich reinsetzen kannst, auch wenn es regnet und so.
2: Ja, wir sollen uns halt nicht allzu lange da drin aufhalten.
1: Ja gut, aber bei so einem Dreckswetter.
2: Ja, das
1: ich wollte dich fragen, so, die rennen ja jetzt hier mit 56.000 Leuten irgendwie am Sonntag hier lang, 42 Kilometer durch die Stadt. Wäre das was für dich?
2: Ja, warum nicht?
1: Ja?
2: Ja, ich habe mich nie getraut, ne?
1: Ach so?
2: Ja, wirklich. Ich laufe privat einfach nur.
1: Ja, mitlaufen kann er dann nächstes Jahr. Jetzt muss er erstmal für Sicherheit sorgen. Und das Thema spielt eine besonders große Rolle in diesem Jahr. Gestiegene Gewalt von Schusswaffen, Messer und so weiter. Deswegen hat hier eine Allgemeinverfügung gegeben des Landes Berlin, eine große Waffen- und Messerverbotszone an und rund um die Strecke hier in Mitte. Und dann geht hoffentlich alles gut ab. Am Sonntag ist dann der große Tag. Da gehen um kurz nach 8 erstmal die Handbikes und die Rollstühle auf die Strecke. Danach die, wie gesagt, 56.000 Läufer dann hier quer durch Berlin. Und wer mit dem Auto dann an diesem Tag unterwegs ist, der hat einen großen Umleitungs- und Umfahrungsmarathon vor sich.
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14: Ich bin Sebastian Pasotti. Guten Tag. Die Nahverkehrstickets in der Region kosten bald deutlich mehr. Der Verkehrsverbund Berlin-Brandenburg erhöht zum 1. Januar die Preise um durchschnittlich 3,7%. Das betrifft hier in Berlin zum Beispiel das Kurzstreckenticket und die Vierfahrtenkarte. Immerhin, der Preis für den Einzelfahrschein Berlin AB bleibt stabil bei 4 Euro. Vor 10 Jahren hatte das Ticket allerdings noch 2,70 Euro gekostet. Berlin zieht sich aus dem Rennen um Olympische und Paralympische Spiele offiziell zurück. Der regierende Bürgermeister Wegener macht die linken Spitzenkandidatin Elif Eralp für den Schritt verantwortlich. Nachdem Eralp öffentlich gesagt habe, dass sich die Bewerbung von Berlin erledigt habe, hätten ihm Vertreter von Spitzensportverbänden klar signalisiert, dass die Stadt keine Chancen mehr habe, so Wegener.
15: Ganz ehrlich, warum sollte der DOSB die Olympischen und Paralympischen Spiele nach Berlin geben, wenn möglicherweise eine zukünftige regierende Bürgermeisterin sagt, ich will das nicht? Da macht sich der DOSB lächerlich.
14: Am Samstag fällt der DOSB die Entscheidung, ob er mit München oder der Rhein-Ruhr-Region ins Rennen um die Spiele geht. Der Bundestag hat über eine Neuregelung der Organspende beraten. Zwei fraktionsübergreifende Gruppen von Abgeordneten haben ganz unterschiedliche Vorschläge vorgelegt, jeweils mit dem Ziel, die Zahl der Organspenden zu erhöhen. Bei der Widerspruchslösung würde jeder nach dem Tod zum potenziellen Spender, außer man widerspricht zu Lebzeiten. Eine zweite Gruppe will es bei der Zustimmungsregelung belassen, aber für mehr Aufklärung sorgen. Die Berliner Polizei startet ihr Pilotprojekt mit KI-Kameras am Cottbusser Tor. Hier werden die Kameras ab sofort konfiguriert. Insbesondere die Kamerawinkel werden festgelegt. In 4 Wochen soll dann der Testbetrieb starten. Auch an anderen Orten sollen künftig noch KI-Kameras angebracht werden. An der Warschauer Brücke, am Alexanderplatz und am Görlitzer Park. Das System nutzt künstliche Intelligenz, um ungewöhnliche Bewegungen oder auffälliges Verhalten wie Schlägereien zu erkennen und zu melden.
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0: Mit Michelle Gradell. EasyJet baut sein Angebot am Flughafen BER im nächsten Sommer weiter aus. Ab Ende März kommen pro Woche 14 zusätzliche Flüge dazu. Neu direkt erreichbar sind dann Ljubljana in Slowenien und Rimini an der italienischen Adriaküste. Beide Ziele sollen 2-mal pro Woche angeflogen werden. EasyJet ist am BER schon jetzt die größte Airline.
12: Es ist 16.02 Uhr, wir sind im Feierabendverkehr und der Stadtring ist weiterhin gut gefüllt. Auf der 100 Richtung Wedding dauert es 10 Minuten länger für Sie zwischen Jakob-Kaiser-Platz und Dreieck-Funkturm. Im weiteren Verlauf dann eine Viertelstunde Passierdauer zwischen Schmargendorf und Tempelhofer Damm. Auf der 100 Richtung Wedding stehen Sie an zwischen Grenzallee und Kreuz-Schöneberg. Auch hier dauert es eine Viertelstunde, um durchzukommen. 5 Minuten plus, dann nochmal zwischen Hohenzollern-Damm und Dreieck-Funkturm aktuell. Am ehemaligen Flughafen Tempelhof findet noch bis 20 Uhr heute die Marathon-Expo statt. Da holen sich die Teilnehmer die Startnummern ab. Rund um den Platz der Luftbrücke kann es da immer mal wieder richtig voll werden. Und gucken wir noch auf die A10, den westlichen Berliner Ring, Richtung Dreieckwerder zwischen Potsdam-Nord und Föhm. Stau, 10 Minuten, dauert hier länger. Blitzer stehen in Kreuzberg, Mariannenplatz, in Mitte auf der Karl-Marx-Allee und in Hohenneuendorf in der Berliner Straße. Vielen Dank für Ihre Staus und Blitzer unter Berlin 201 91 390 und allen unterwegs eine gute Fahrt.
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12: Und es geht ja wirklich fast im Minutentakt so hin und her. Gerade eben noch ein Schauer, richtig dunkel war es da. Jetzt kommt die Sonne raus hier in Berlin-Steglitz. Also herbstlich wechselhaft ist es heute bei aktuell 15 Grad. Dazu weht ein oft böiger Wind durch die Stadt. Zum Feierabend lassen die Schauer dann langsam nach und nachts geht's runter auf 11 Grad. Viele Wolken sind weiterhin unterwegs und vor allem in der zweiten Nachthälfte kann es auch wieder etwas Regen geben. Morgen dann ähnlich kühl bei 16, 17 Grad höchstens. Dafür kommt später noch die Sonne raus.
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12: Grüße Sie. Kurz nach 4 ist es. Heißt gleich, nimmt unsere Kiez-Reporterin Lisa Wennemeyer Sie wieder mit zu einem der schönsten Berliner Bahnhöfe. Heute geht's zu einem der berühmtesten Bahnhöfe der Stadt, der S-Bahnhof Friedrichstraße. Und selbst wenn man da 1000-mal ein-, aus- oder umgestiegen ist, es gibt auch dort immer mal wieder was Neues zu entdecken. Lisa hat was Neues entdeckt und Sie hören es in 10 Minuten in einer neuen Folge. Nächster Halt Berlin. Dazu die besten Hits aller Zeiten. Hubert K. jetzt für Sie mit Sternenhimmel.

0: Donnerstagnachmittag, 16.13 Uhr ist es genau. Wir nehmen Sie jetzt wieder mit an einen Bahnhof, denn davon hat Berlin erstens sehr viele und zweitens sehr viele schöne.
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0: Und es gibt ja so Bahnhöfe, die kennen wir wirklich alle. Sind wir schon tausendmal ein-, aus- oder umgestiegen. Bahnhöfe, die kennen sogar nicht Berliner und Berlinerinnen und Touris. Den S-Bahnhof Friedrichstraße zum Beispiel. Einer der berühmtesten Bahnhöfe überhaupt, die wir haben. Selbst da allerdings gibt es auch noch Dinge zu entdecken, die wir im Alltag vielleicht mal schnell übersehen. So jedenfalls ging es unserer Kiez-Reporterin Lisa Wennemeyer.
2: Ja, da denkst du, du kennst die Bahnhöfe und dann entdeckt man immer noch mal was Neues. Zum Beispiel am östlichen Aufgang zum S-Bahnhof Friedrichstraße gibt es ein Kunstwerk und das habe ich noch nie gesehen. Dabei ist es so bunt, man kann es gar nicht übersehen. Das Kunstwerk hier heißt La Ventana, spanisch für das Fenster. Und genau das haben wir hier, ein Blick aus dem Fenster und ein Blick auf das Fenster, also quasi aus zwei Perspektiven. Und dabei sehen wir, wie schon gesagt, sehr bunte Farben, bunte Blätter und Blumen, aber auch hier so ein Teller mit Bananen und anderen tropischen Früchten. Und das alles in den Farben der Landschaft Venezuelas. Daher kommt die Künstlerin nämlich, Sol Calero. Und das ist gar keine Unbekannte. Die war schon nominiert für den Preis der Neuen Nationalgalerie. Die hat schon im Hamburger Bahnhof ausgestellt. Und hat eben auch dafür gesorgt, dass dieser Treppenaufgang ein bisschen heller und freundlicher ist. Das Ganze ist ein Projekt von der Deutschen Bahn. Hier am S-Bahnhof Friedrichstraße sind noch mehr Kunstwerke versteckt. Es lohnt sich auf jeden Fall, mit offenen Augen durch unsere Bahnhöfe zu gehen.
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2: Ich bin Alexandra Eckel. Guten Tag. Nach dem Rückzug der Berliner Olympia-Bewerbung macht der regierende Bürgermeister Wegner die linken Spitzenkandidatin Ehralp dafür verantwortlich. Ihre Äußerung habe klar signalisiert, dass Berlin keine Chance habe, sagte Wegner auf einer Pressekonferenz. Nun werde man die Konkurrenz unterstützen.
3: Bei uns hätten keine neuen Arenen und Stadien gebaut werden müssen. Aber macht jetzt alles gar keinen Sinn mehr. Ich glaube, jetzt liegt es auch an uns, einen Beitrag zu leisten als die internationale Sportmetropole in Deutschland, als die Metropole mit der größten internationalen Strahlkraft, dass Deutschland diese Spiele bekommt.
2: Der Deutsche Olympische Sportbund gibt am Wochenende bekannt, welche Stadt oder Region sich für die Spiele 2036, 2040 oder 2044 bewirbt. Berlin hatte beim DOSB weniger Punkte erreicht als München oder Köln-Rhein-Ruhr. In der Nacht ist in Charlottenburg ein Hotel überfallen und ausgeraubt worden. Kurz vor Mitternacht kam ein Mann in das Hotel am Kudamm, versprühte Pfefferspray auf die Angestellten und forderte Geld. Der Täter entkam mit seiner Beute und flüchtete dann in unbekannte Richtung.
4: 16:31 ist es und weiterhin gut voll auf unseren Straßen, vor allem auf den Stadtring. Auf der 100 Richtung Treptow stehen Sie 10 Minuten an zwischen Jakob-Kaiser-Platz und Dreieck-Funkturm. Zwischen Schmargendorf und Tempelhofer Damm sind es jetzt schon 20 Minuten, die Sie Geduld brauchen. Ebenfalls 20 Minuten plus auf der 100 Richtung Wedding zwischen Grenzallee und Kreuz Schöneberg staut es sich. Und zwischen Hohenzollern-Damm und Dreieck-Funkturm brauchen Sie nochmal 5 Minuten, um durchzukommen. Am ehemaligen Flughafen Tempelhof findet noch bis 20 Uhr heute die Marathon-Expo statt. Da holen sich die Teilnehmer die Startnummern ab und rund um den Platz der Luftbrücke kann es da immer mal wieder voll werden heute Nachmittag. Dann 10 Minuten plus an der Baustelle auf der A10 westlicher Berliner Ring Richtung Dreieckwerder zwischen Potsdam-Nord und Pöben. Dann bitte Vorsicht auf der A10, dem südlichen Berliner Ring Richtung Dreieck-Spreeau zwischen Schönefelder Kreuz und Königswusterhausen ist ein Auto liegen geblieben. Und noch ein Liegenbleiber auf der A10, dem östlichen Berliner Ring Richtung Dreieck-Barnim in Höhe Erkner. Blitzer stehen in Pankow, Hobrechtsfelder Chaussee, in Malchow, Darßer Straße und in Potsdam in der Stahnsdorfer Straße. Dankeschön für Ihre Staus und Blitzer unter Berlin 201-91-390 und allen unterwegs eine gute Fahrt. Und weiterhin kann die Regenjacke oder der Regenschirm nicht schaden, wenn Sie draußen unterwegs sind. Herbstlich ungemütlich weiterhin dieser Donnerstagnachmittag und vor allem so wechselhaft. Ja, mal kurze sonnige Abschnitte, dann wieder dunkle Wolken und immer wieder kurze Schauer bei 15 Grad. Zum Feierabend soll es dann meist trocken bleiben. In der Nacht geht es runter auf 11 Grad und morgen früh kann es auch nochmal nass werden, später meist trocken und etwas freundlicher morgen am Freitag bei Temperaturen wie heute.
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0: Normalerweise meckern ja die meisten Fußballfans, wenn es in der Bundesliga in die Länderspielpause geht und dann auch noch wegen der popeligen Nations League. Tja, normalerweise ist das so. Diesmal ist alles anders. Schönen Donnerstagnachmittag zusammen. Hier ist der Berliner Rundfunk 91.4 und wir sprechen über das Deutschlandspiel heute Abend. Das erste Länderspiel unter dem neuen Bundestrainer Jürgen Klopp. In der Nations League geht es zum Auftakt gegen die Niederlande. Unser Sportexperte Jonas Bönstedt hat sich informiert. Eigentlich, Jonas, ja ein total normales Länderspiel und trotzdem ist der Hype drumherum und jetzt schon vorher riesig. Warum bitte?
1: Ja, weil sich endlich mal was tut. Spätestens seit dem viel zu frühen WM-Aus im Sommer sehnen sich viele nach einer Nationalmannschaft, mit der man sich endlich wieder identifizieren kann. Nach einem echten Neuanfang. Und den gibt's jetzt vor allem mit und wegen Jürgen Klopp. Der Klopp-Effekt ist da. Der neue Bundestrainer, der bringt jede Menge Energie mit und hat gleich mal ein paar neue Regeln aufgestellt. Bei Klopp gilt für alle Pünktlichkeit und Handyverbot vor dem Spiel und auch einen Friseurbesuch im Teamhotel, den gibt's bei ihm nicht. Klopp punktet aber nicht nur mit Ordnung und Struktur, sondern auch, wie wir es von ihm kennen, mit Humor.
0: Ja, du sagst es, wie schafft er es schon vor seinem ersten Spiel auch so viele Fans abzuholen? Das ist ja nicht nur der Humor.
1: Böse Zungen behaupten, er macht einfach alles anders als sein Vorgänger. Im Gegensatz zu Julian Nagelsmann war Klopp zuletzt fast täglich in den Bundesliga-Stadien unterwegs, wirkt nahbar und ist in ganz Deutschland präsent. Nicht nur bei den Bayern, auch seine ersten Pressekonferenzen, die kommen bei vielen richtig gut an. The Normal One gibt sich nicht als patziger Oberlehrer, sondern als einer von uns. Und seine erste Nominierung, die sorgt natürlich direkt für Aufmerksamkeit.
0: Ja, die größte Nominierung aller Zeiten. 44 Spieler stehen in seinem ersten XXL-Kader. Warum gleich so viele?
1: Ja, weil Klopp von Anfang an ordentlich durchtesten will. Neben bekannten Namen wie Kimmich und Havertz sind auch einige Überraschungen mit dabei. 16 Spieler haben noch kein einziges Länderspiel gemacht. Er setzt also auf neue, junge und hungrige Spieler, verteilt auf 2 Kader. Die ersten 24, die sehen wir heute Abend und am Sonntag. Die anderen 20 dann nächste Woche bei den Länderspielen 3 und 4.
0: Okay, der Neuanfang beim DFB unter Jürgen Klopp startet also heute Abend. Los geht's um 20.45 Uhr gegen die Niederlande, live zu sehen bei RTL. Da sollen sich ganz, ganz viele Fußballfans anschauen, die sonst die Nations League nicht sehen. Wir informieren Berlin, der Berliner Rundfunk 91.4. Einen schönen Donnerstagnachmittag zusammen.

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18: Ich bin Sebastian Pasotti. Guten Tag. Fahrgäste hier in Berlin und Brandenburg zahlen bald deutlich mehr. Der Verkehrsverbund erhöht zum 1. Januar die Preise um durchschnittlich gut 3,7%. Unter anderem verteuert sich das Berliner Kurzstreckenticket um 10, die Berliner Vierfahrtenkarte um 80 Cent. Auch wer sein Fahrrad in die Bahn mitnimmt, muss bald mehr zahlen. Der Preis für den Einzelfahrschein Berlin AB bleibt dagegen stabil bei 4 Euro. Berlin steigt offiziell aus dem Rennen um Olympische und Paralympische Spiele aus. Das hat der regierende Bürgermeister Wegner heute Vormittag bekannt gegeben. Er gibt der Wahlgewinnerin der Linken, Elif Eralp, eine Mitschuld.
1: Wir haben dann aber zur Kenntnis nehmen müssen, eine Pressekonferenz, wo gesagt wurde von Frau Eralp, dass sich diese Bewerbung damit erledigt hat. Und danach haben wir weiter Gespräche geführt, aber die Spitzenverbände des Sports haben dann klar signalisiert, wir können euch die Zustimmung so nicht geben.
18: Am Samstag will der Deutsche Olympische Sportbund bekannt geben, welcher deutsche Kandidat für die Spiele 2036, 40 oder 44 ins Rennen geht, München oder die Rhein-Ruhr-Region. Der Bundestag hat erneut darüber gesprochen, ob die Organspende in Deutschland anders geregelt werden soll. Eine Gruppe von Abgeordneten hat einen Entwurf eingebracht. Sie fordern die Widerspruchslösung. Damit würde jeder automatisch als Organspender nach dem Tod gelten, der zu Lebzeiten nicht aktiv widersprochen hat. Eine andere Gruppe von Abgeordneten plädiert hingegen dafür, an der Zustimmungsregelung festzuhalten, aber die Aufklärung zu verbessern. Am Cottbusser Tor startet das Projekt mit KI-Kameras. Die Berliner Polizei sagt, dass ab sofort die Kameras konfiguriert werden. Dabei werden unter anderem die Kamerawinkel festgelegt. Die künstliche Intelligenz soll aus den Bewegungsmustern der Menschen in den Bereichen erkennen, ob es ungewöhnliche Vorfälle wie zum Beispiel Gewalttaten gibt oder ob sie drohen. Weitere KI-Kameras sollen zu späteren Zeitpunkten an der Warschauer Brücke, am Alexanderplatz und am Görlitzer Park angebracht werden.
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14: Mit Michelle Kradel. In Berlin wird die Wohnungssuche für Studierende zum Semesterstart wieder eng. Beim Studierendenwerk warten schon rund 3.300 Menschen auf einen Wohnheimplatz. Aber es gibt kaum freie Plätze. Der Grund ist klar, die Wohnheime sind mit im Schnitt 350 Euro warm, deutlich günstiger als WG-Zimmer oder Wohnungen in Berlin. Das Wintersemester startet dann offiziell am 1. Oktober.
19: Es ist 17:03 Uhr und wir gucken auf die Straßen. Weiterhin gut gefüllt der Stadtring. Die 100 Richtung Treptow zwischen Jakob-Kaiser-Platz und Dreieck-Funkturm brauchen Sie 10 Minuten, um durchzukommen. Zwischen Schmargendorf und Tempelhofer Damm insgesamt 20 Minuten Geduld. Die 100 Richtung Wedding, Achtung, zwischen Tunnel Innsbrucker Platz und Weckstraße ist die linke Spur aktuell gesperrt. Hier ist ein Auto liegen geblieben. 20 Minuten dauert es, um durchzukommen. Zwischen Grenzallee und Kreuz Schöneberg, zwischen Hohenzollern-Damm und Dreieck-Funkturm noch mal rund 5 Minuten plus. Am ehemaligen Flughafen Tempelhof findet heute die Marathon-Expo statt, noch bis 20 Uhr. Da holen sich ja die Teilnehmer ihre Startnummern ab und das ist doch gut voll. Immer wieder kann es da zu kurzen Staus kommen. Die A10 westlicher Berliner Ring Richtung Dreieckwerder, 10 Minuten plus zwischen Potsdam-Nord und Vöben. Auf der A10, dem östlichen Berliner Ring Richtung Dreieck-Barnim, ist ein Auto liegen geblieben. Bitte vorsichtig fahren. Und wir haben noch einen Liegenbleiber und zwar auf der A10, dem südlichen Berliner Ring Richtung Dreieck-Spreeau zwischen Schönefelder Kreuz und Königs Wusterhausen. Blitzer stehen in Pankow, Hobrechtsfelder Chaussee, in Malchow-Darster Straße und in Potsdam in der Stahnsdorfer Straße. Dankeschön für Ihre Staus und Blitzer unter Berlin 201 91 390. Und allen jetzt unterwegs eine gute und vor allem unfallfreie Fahrt.
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19: Ja, viele von uns finden das Wetter jetzt nicht ganz so prall. Immerhin, die Natur bekommt mal wieder ein bisschen Regen ab. Sind auch jetzt noch viele Wolken unterwegs. Immer wieder kann es Schauer geben. Später am Abend soll es dann meist trocken sein. Aktuell noch 15 Grad. Nachts geht's runter auf 11. Und morgen kann es zu Beginn noch ein bisschen nass sein. Später im Laufe des Tages sind zwar viele Wolken wieder unterwegs, aber meist trocken. Und zum Abend zeigt sich dann morgen am Freitag auch nochmal die Sonne. Bei Temperaturen wie heute um 16, 17 Grad.
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19: Dann starten Sie mal gut in Ihren Feierabend und jede Wette auf Ihrem Heimweg kommen Sie garantiert auch an mindestens einer Baustelle vorbei, oder? Davon haben wir mehr als genug bei uns in der Stadt. An einer dieser Baustellen war heute für Sie unser Berlin-Reporter Christian Fuchs und zwar in Mitte. Da entsteht was Neues, das allerdings aussieht wie etwas sehr Altbekanntes. Zwei Wohnhäuser, deren Architektur aber sowas von an DDR-Plattenbauten erinnert. Was steckt dahinter? Wie finden es die Menschen, die da vorbeikommen? Hören Sie alles von Christian in 10 Minuten hier in der Sendung. Und dazu hören wir die besten Hits aller Zeiten. Jetzt von David Bowie. Hier ist Let's Dance.

0: sind sehr gern an Ihrer Seite an diesem Donnerstagnachmittag und bringen Sie gern in Richtung Feierabend. Jetzt geht's gemeinsam ab nach Mitte. Falls Sie dort regelmäßig unterwegs sind, dann könnten Sie das Gefühl bekommen, dass man die Zeit ja in Teilen da ein bisschen zurückdreht. Denn architektonisch entstehen an zwei Orten insgesamt knapp 90 neue Wohnungen in Hybridbauweise und die passen sich überraschend gut an den Bestand drumherum an. Unser Berlin-Reporter Christian Fuchs war für Sie an einer der beiden Baustellen in der neuen Jakobstraße und sagt Ihnen auch, was dieses Hybrid konkret bedeutet.
1: Man kann es noch nicht so richtig erkennen. Hier ist erstmal noch Baustelle, aber wenn man sich die Fotos anschaut, wie das hier später mal aussehen soll, da fällt sofort ins Auge, das sieht einfach aus wie ein alter DDR-Plattenbau. Wirklich quadratisch praktisch gut. So eine ganz gerade Fassade in Fertigbauweise. Sind noch Balkone an der Seite, aber auch dieses Schnörkellose und so. Es sieht einfach aus wie eine gute alte Platte. Und wenn Sie jetzt denken, das hat der Reporter sich doch ausgedacht. Ich habe das Bild auch anderen gezeigt.
2: Plattenbau. 18 Jahre, 17 Jahre.
1: Ja. Kennt man noch von früher, oder?
2: Ja.
1: Tja. Finden Sie es schön?
2: Nee, schön ist was anderes. Aber ansonsten, ja, tatsächlich, die Baubranche ist jetzt nicht wirklich so inspirierend zur Zeit. Entweder viele Glasfassaden oder eben sowas.
1: Ja, dem stimme ich zu, was die Frau gesagt hat. Aber jetzt kommen wir mal auch zu den positiven Sachen. Hybridbauweise hast du ja schon gesagt. Das heißt, es sind viele nachhaltige Rohstoffe, die hier zum Einsatz kommen. Man versucht dann eben genau nicht so umweltschädlich zu bauen, wie das an vielen anderen Stellen der Fall ist. Und was das Gute ist, ist, viele der Wohnungen sind hier angeboten dann für 7 €. Kriegt man mit Wohnberechtigungsschein, auf denen haben wir sowieso die Hälfte der Berlinerinnen und Berliner Anspruch. Und deswegen sind das hier günstige Wohnungen, die hier gebaut werden. Und dann ist es auch so ein bisschen wie damals vielleicht in den 80ern, wo jeder in die Platte wollte, ne? Damals war es dann eben, weil man endlich Zentralheizung hatte, das Klo nicht mehr auf der halben Treppe und keine marode Altbaufassade mehr. Heute ist es eben der geringere Mietpreis.
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3: Ich bin Alexandra Eckel. Guten Tag. Der Berliner Senat macht die Wahlgewinnerin Die Linke für das Aus der Olympia-Bewerbung verantwortlich. Der regierende Bürgermeister Wegner kritisierte, dass linken Spitzenkandidatin Ehralp nach der Wahl gesagt hatte, dass sich die Bewerbung nun erledigt habe. Auch der Berliner Olympia-Beauftragte Nieromant kritisierte Ehralp.
4: Ich hatte mir gewünscht, dass sie aus Respekt vor der Arbeit von so vielen Leuten hier in dieser Stadt sich einfach zurückgehalten hätte. Das hat zum Beispiel, sage ich ganz offen, ein Werner Graf getan. Mit dem habe ich auch gesprochen. Der hat aus Rücksicht vor dieser Abstimmung sich zurückgehalten. Und das hätte ich mir gewünscht und das war auch das, was ich ihr gesagt habe.
3: Am Samstag fällt der DOSB die Entscheidung, ob er mit München oder mit der Region Rhein-Ruhr ins Rennen um die Spiele geht. Ab Ende März bietet EasyJet mehr Flüge vom Flughafen BER in Schönefeld an. Mit dem Start des Sommerflugplans gibt es Direktverbindungen nach Ljubljana in Slowenien und Rimini an der italienischen Adriaküste. Beide Ziele sollen zweimal pro Woche angeflogen werden. EasyJet hat 11 Flugzeuge am BER.
1: 17.32 Uhr ist es und wir gucken auf den Stadtring zuerst und zwar in Richtung Treptow, die 100 zwischen Jakob-Kaiser-Platz und Dreieck-Funkturm brauchen Sie noch rund 10 Minuten, um durchzukommen. Zwischen Schmargendorf und Tempelhofer Damm aktuell eine Viertelstunde. Die 100 Richtung Wedding 20 Minuten plus zwischen Grenzallee und Kreuz-Schöneberg. Zwischen Hohenzollern-Damm und Dreieck-Funkturm kommen nochmal 5 Minuten oben drauf. Am ehemaligen Flughafen Tempelhof findet heute noch bis 20 Uhr die Marathon-Expo statt. Das ist die Messe, wo sich alle Teilnehmer die Startnummern abholen. Rund um den Platz der Luftbrücke kann es da voller sein. Dann haben wir eine ungesicherte Unfallstelle auf der A10 im südlichen Berliner Ring Richtung Dreieck Spreeau zwischen Rangsdorf und Schönefelder Kreuz. Bitte Vorsicht. Und die A24 Richtung Pritzwalk zwischen Mainburg und Pritzwalk ist ein Auto liegen geblieben. Rechte Spur ist hier gesperrt. Blitzer stehen in Prenzlauer Berg, Storkower Straße in Kladow auf dem Kladower Damm und in Gesundbrunn in der Grüntaler Straße. Dankeschön für Ihre Staus und Blitzer unter Berlin 201 91 390 und allen unterwegs eine gute Fahrt. Ja, das wird heute nichts mehr mit Feierabendsonne. Grau und wolkig geht's weiter durch den Tag. Allerdings werden jetzt die Schauer so langsam nachlassen. 15 Grad haben wir aktuell noch, 11 Grad die Tiefstwerte in der Nacht. Und morgen wird es dann tagsüber auch wieder recht wolkig sein. Höchste Werte so wie heute 16 Grad. Dazu kommt dann am Abend nochmal ein bisschen die Sonne raus.
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6: Denken Sie im September auch an den Kompost. Schichten Sie frisches Grünzeug mit trockenem Material wie Häcksel oder Laub. So bleibt er trocken und setzt sich nicht fest. Am Ende bekommen Sie feine Erde fürs nächste Jahr.
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13: Damit ist es 18 Uhr. 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
15: Ich bin Sebastian Pasotti. Guten Tag. Die Nahverkehrstickets in der Region kosten bald deutlich mehr. Der Verkehrsverbund Berlin-Brandenburg erhöht zum 1. Januar die Preise um durchschnittlich 3,7%. Das betrifft hier in Berlin zum Beispiel das Kurzstreckenticket und die Vierfahrtenkarte. Immerhin, der Preis für den Einzelfahrschein Berlin AB bleibt stabil bei 4 Euro. Vor 10 Jahren hatte das Ticket allerdings noch 2,70 Euro gekostet. Der Berliner Senat macht den Wahlgewinner Die Linke für das Aus der Olympia-Bewerbung verantwortlich. Der regierende Bürgermeister Wegener kritisierte, dass linken Spitzenkandidatin Elif Eralp am Tag nach der Wahl gesagt hatte, dass sich die Bewerbung wohl nun erledigt hat. Auch der Berliner Olympia-Beauftragte Kaveh Niroman kritisierte Eralp.
16: Ich hatte mir gewünscht, dass sie aus Respekt vor der Arbeit von so vielen Leuten hier in dieser Stadt sich einfach zurückgehalten hätte. Das hat zum Beispiel, sage ich ganz offen, ein Werner Graf getan. Mit dem habe ich auch gesprochen. Der hat aus Rücksicht vor dieser Abstimmung sich zurückgehalten. Und das hätte ich mir gewünscht und das war auch das, was ich ihr gesagt habe.
15: Am Samstag fällt der DOSB die Entscheidung, ob er mit München oder der Rhein-Ruhr-Region ins Rennen um die Spiele geht. Der Bundestag hat über eine Neuregelung der Organspende beraten. Zwei fraktionsübergreifende Gruppen von Abgeordneten haben ganz unterschiedliche Vorschläge vorgelegt, jeweils mit dem Ziel, die Zahl der Organspenden zu erhöhen. Bei der Widerspruchslösung würde jeder nach dem Tod zum potenziellen Spender, außer man widerspricht zu Lebzeiten. Eine zweite Gruppe will es bei der Zustimmungsregelung belassen, aber für mehr Aufklärung sorgen. Die Berliner Polizei startet ihr Pilotprojekt mit KI-Kameras am Cottbusser Tor. Hier werden die Kameras ab sofort konfiguriert. Insbesondere die Kamerawinkel werden festgelegt. In 4 Wochen soll dann der Testbetrieb starten. Auch an anderen Orten sollen künftig noch KI-Kameras angebracht werden. An der Warschauer Brücke, am Alexanderplatz und am Görlitzer Park. Das System nutzt künstliche Intelligenz, um ungewöhnliche Bewegungen oder auffälliges Verhalten wie Schlägereien zu erkennen und zu melden.
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17: Mit Michelle Gradell. FlixTrain will zwischen Berlin und Hamburg viel öfter fahren. Ab 2027 sollen die Züge dort jede Stunde unterwegs sein. Später kommen neue Schnellzüge dazu, die mehr Komfort bieten sollen. Für Reisende heißt das, mehr Auswahl neben der Deutschen Bahn. Denn bisher fährt FlixTrain nur auf bestimmten großen Fernstrecken.
13: Und damit ist es 18.03 Uhr. Wir schauen nochmal auf die Straßen. Da ist es immer noch recht voll auf dem Stadtring 100 in Richtung Treptow. Zwischen Jakob-Kaiser-Platz und Dreieck-Funkturm brauchen Sie knappe 10 Minuten, um durchzukommen. Zwischen Schmargendorf und Tempelhofer Damm eine gute Viertelstunde. Die 100 Richtung Wedding. Hier staut es sich noch zwischen Grenzallee und Kreuz Schöneberg. Insgesamt rund 20 Minuten Passierdauer. Zwischen Hohenzollern-Damm und Dreieck-Funkturm dauert es noch 5 Minuten länger. Dann findet am ehemaligen Flughafen Tempelhof noch bis 20 Uhr die Marathon-Expo statt. Das ist die Messe, bei der sich alle Teilnehmer des Marathons die Startnummern abholen. Rund um den Platz der Luftbrücke kann es da immer noch voll sein. Dann bitte Vorsicht auf der A10 in Richtung Dreieck Werder in beiden Richtungen. Dreieck Havelland Richtung Dreieck Werder. Zwischen Großkreuz und dem Dreieck Werder ist ein Hund auf der Straße. Und die A24 Richtung Pritzweig. Zwischen Mainburg und Pritzweig ist ein Auto liegen geblieben. Die rechte Spur ist hier gesperrt. Blitzer stehen in Kladow auf dem Kladower Damm, in Prenzlauer Berg Storkower Straße und in Bad Liebenwerder am Brückenkopf. Danke für Ihre Staus und Blitzer unter Berlin 201 91 390 und allen jetzt unterwegs eine gute und sichere Fahrt in den Feierabend. Mit vielen Wolken und aktuell noch 15 Grad geht's rein in diesen Donnerstag-Feierabend. Meist trocken ist es jetzt. Erst in der zweiten Nachthälfte kann es wieder ein paar Schauer geben. Tiefste Werte nachts so um 11 Grad. Morgen auch nicht wärmer als heute. 16, 17 Grad sind maximal drin. Dazu sind wieder viele Wolken unterwegs. Gegen Abend aber kommt nochmal die Sonne raus.
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7: Denken Sie im September auch an den Kompost. 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So bleibt er trocken und setzt sich nicht fest. 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
12: Mit vielen Wolken und aktuell noch 15 Grad geht's rein in diesen Donnerstag, Feierabend. Meist trocken ist es jetzt, erst in der zweiten Nachthälfte kann es wieder ein paar Schauer geben. Tiefste Werte nachts so um 11 Grad. Morgen auch nicht wärmer als heute, 16, 17 Grad sind maximal drin. Dazu sind wieder viele Wolken unterwegs, gegen Abend aber kommt nochmal die Sonne raus.
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14: Ich bin Colin Mock. Guten Abend. Heute wird es ernst für Jürgen Klopp. Er hat am Abend sein erstes Länderspiel als neuer Bundestrainer. In Amsterdam spielt das DFB-Team in der Nations League gegen die Niederlande. Das Duell hat in der Fußballgeschichte immer wieder für besondere Brisanz gesorgt. Klopp sagt dazu:
15: Ich habe wahrscheinlich die meisten davon gesehen, dieser historischen Duelle. Und deshalb weiß ich schon, was da drin steckt in dem Spiel. Und wenn wir überhaupt eine Chance haben wollen, dann müssen wir es wirklich als richtiges, also wenn man so will, auch, wir sind ja nur mal Nachbarländer, kann man sie auch als Derby sehen, als Derby annehmen.
14: Los geht's um 20.45 Uhr. Künstliche Intelligenz kann wohl helfen, viele Herzprobleme binnen Sekunden zu erkennen, auch da, wo man sie gar nicht erwartet hat. Mehr von Anne Brauer.
12: Ja, britische Forscher haben eine KI mit Millionen an EKG-Kurven so trainiert, dass sie die allermeisten Patienten mit einer Herzschwäche oder mit undichten Herzklappen identifiziert. Dazu braucht man eigentlich einen Ultraschall und den soll die KI auch gar nicht ersetzen. Aber sie könnte in Zukunft einfach bei allen EKGs quasi im Hintergrund einen Blick drauf werfen, um Risikopatienten rauszufischen. Und so dann auch Krankheiten erkennen, nach denen eigentlich noch gar keiner gesucht hatte.
14: Der Bundestag hat sich heute unter anderem mit dem Thema Organspende beschäftigt. In Zukunft soll jeder zum Spender werden, der nicht ausdrücklich widerspricht. Ein ähnlicher Antrag war vor 6 Jahren gescheitert. Für dieses Mal sind die Initiatoren aus mehreren Fraktionen aber optimistisch. Ein KI-Programm von ChatGPT-Anbieter OpenAI hat Websites der australischen Regierung gehackt. Das Tool wollte vertrauliche Daten einer Statistikbehörde abgreifen. Als das blockiert wurde, suchte es nach Wegen, die Sperre zu umgehen. Australiens Premier nennt das inakzeptabel. Die deutsche Wirtschaft wächst deutlich kräftiger als bisher erwartet. Die Forschungsinstitute haben ihre Prognose auf 1,3% angehoben, trotz anhaltender Krisen wie dem Iran-Krieg. Im Frühjahr hatten die Experten noch mit einem Wachstum von 0,6% gerechnet.
16: Heute Abend wird es noch meist trocken bleiben. In der zweiten Nachthälfte kann es noch mal ein paar kurze Schauer geben. Die Tiefstwerte nachts liegen um 11 Grad. Morgen wechselhafter Herbsttag. Viele Wolken sind unterwegs, aber es wird nicht ganz so oft schauern wie noch heute. Dazu maximal 16, 17 Grad und gegen Abend kommt auch noch mal die Sonne raus.
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4: Ich bin Colin Mock. Guten Abend. Darauf hat Fußball-Deutschland gewartet. Jürgen Klopp feiert heute Abend seine Premiere als neuer Bundestrainer. Im Nations League-Spiel gegen die Niederlande steht er erstmals an der Seitenlinie. Über seinen Start nach der verkorksten WM sagt Klopp:
5: Und dann kommst du und dann sehe ich die Jungs da und denke, du lieber Himmel, was ist das für eine Qualität? Das ist verrückt. Wie gut die Jungs sind. Aber haben sie es jede Woche gezeigt? Nein. Oder bei der WM gezeigt? Muss drauf ankommen? Auch nicht. Aber das im Trainer die Schuhe zu sehen, also sagen, Spieler wollen nicht, ich kann beide Dinge kann ich ausschließen. Und trotzdem war es so. Also müssen wir uns, kümmern wir uns darum, wie kriegen wir das hin, damit wir da ins Fliegen kommen.
4: Anstoß in Amsterdam ist um 20.45 Uhr. Wie soll die Organspende in Deutschland in Zukunft geregelt werden? Mit dieser Frage hat sich der Bundestag heute wieder beschäftigt. Aktuell muss man aktiv zustimmen, um Organspender zu werden. Abgeordnete mehrerer Fraktionen wollen stattdessen die Widerspruchslösung. Also, dass jeder potenzielle Organspender wird, es sei denn, man lehnt das aktiv ab. NRW-Gesundheitsminister Laumann ist für dieses Modell.
6: Es ist jedem erwachsenen Menschen zuzumuten, das zu entscheiden. Und wenn er das mit 20 entscheidet, mit Ja, und denkt mit 40, es wäre nein besser, kann man natürlich eine Entscheidung, solange man lebt, auch wieder verändern. Aber es ist im Grunde genommen, heißt die Widerspruchslösung, man muss es entscheiden.
4: Die Hitzewellen im Sommer haben die deutsche Wirtschaft 25 Milliarden Euro gekostet. Das zeigt eine Studie der Allianz. Bei Hitze sinkt demnach die Produktivität, etwa wegen längerer Pausen, mehr Krankentagen und schlechter Kühlung. Die Stimmung ist schlechter als die Lage. Das sagen führende Experten mit Blick auf die Wirtschaft in Deutschland. Sie verdoppeln ihre Wachstumsprognose für dieses Jahr und gehen von 1,3% aus. Zwei Gründe: die trotz des Irankriegs robuste Weltwirtschaft und der KI-Boom. Künstliche Intelligenz kann wohl helfen, viele noch unerkannte Herzprobleme binnen Sekunden zu erkennen. Britische Forscher haben eine KI so trainiert, dass sie bei einem EKG die meisten Menschen mit Herzschwäche und undichten Herzklappen identifiziert. Auch wenn der Arzt eigentlich gar nicht danach gesucht hat.
7: Heute Abend wird es noch meist trocken bleiben. In der zweiten Nachthälfte kann es noch mal ein paar kurze Schauer geben. Die Tiefstwerte nachts liegen um 11 Grad. Morgen wechselhafter Herbsttag. Viele Wolken sind unterwegs, aber es wird nicht ganz so oft schauern wie noch heute. Dazu maximal 16, 17 Grad und gegen Abend kommt auch noch mal die Sonne raus.
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2: Ich bin Colin Mock. Guten Abend. Wie soll die Organspende in Deutschland in Zukunft geregelt werden? Mit dieser Frage hat sich der Bundestag heute wieder beschäftigt. Aktuell muss man aktiv zustimmen, um Organspender zu werden. Abgeordnete mehrerer Fraktionen wollen stattdessen die Widerspruchslösung. Also, dass jeder potenzielle Organspender wird, es sei denn, man lehnt das aktiv ab. NRW-Gesundheitsminister Laumann ist für dieses Modell.
3: Es ist jedem erwachsenen Menschen zuzumuten, das zu entscheiden. Und wenn er das mit 20 entscheidet, mit Ja, und denkt mit 40, es wäre nein besser, kann man natürlich eine Entscheidung, solange man lebt, auch wieder verändern. Aber es ist im Grunde genommen, heißt die Widerspruchslösung, man muss es entscheiden.
2: Die Stimmung ist schlechter als die Lage. Das sagen führende Experten mit Blick auf die Wirtschaft in Deutschland. Sie rechnen in diesem Jahr mit einem Wachstum von 1,3%. Das ist mehr als doppelt so viel wie im Frühjahr gedacht. Dafür gibt es mehrere Gründe, sagt Oliver Holtemöller vom Leibniz-Institut für Wirtschaftsforschung.
4: Zum einen entwickelt sich die Weltwirtschaft trotz der Belastungen durch den Konflikt am Persischen Golf erstaunlich robust. Davon profitiert etwa die deutsche Exportwirtschaft. Dahinter steht zum anderen aber auch der weltweite Boom bei künstlicher Intelligenz. Und nicht zuletzt haben wir noch die höheren Ausgaben für Infrastruktur und Verteidigung.
2: Rheinland-Pfalz leitet ein weiteres Jahr die Ministerpräsidentenkonferenz. Eigentlich hätte ab Oktober Sachsen-Anhalt übernommen. Nach dem AfD-Wahlsieg hatte noch Ministerpräsident Schulze von der CDU aber gesagt, dass er auf den MPK-Vorsitz verzichten will. Berlin zieht sich offiziell aus dem Rennen um die Olympischen Spiele zurück. Der regierende Bürgermeister sieht die Linke dafür verantwortlich. Grund: Spitzenkandidatin Ehralp hatte nach dem Wahlsieg gesagt, dass sich die Bewerbung Berlins erledigt habe. Ein KI-Programm von ChatGPT-Anbieter OpenAI hat Websites der australischen Regierung gehackt. Das Tool wollte vertrauliche Daten einer Statistikbehörde abgreifen. Als das blockiert wurde, suchte es nach Wegen, die Sperre zu umgehen. Australiens Premier nennt das inakzeptabel.
5: Heute Abend wird es noch meist trocken bleiben. In der zweiten Nachthälfte kann es noch mal ein paar kurze Schauer geben. Die Tiefstwerte nachts liegen um 11 Grad. Morgen wechselhafter Herbsttag. Viele Wolken sind unterwegs, aber es wird nicht ganz so oft schauern wie noch heute. Dazu maximal 16, 17 Grad und gegen Abend kommt auch noch mal die Sonne raus.
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1: Ich bin Gisa Weber. Guten Abend. Nächster Vorstoß in Sachen Organspende im Bundestag. Die Abgeordneten haben über einen neuen Anlauf zur Widerspruchslösung debattiert. Mehr von Tim Britztrup.
2: Nach dem fraktionsübergreifenden Antrag soll in Zukunft jeder zum Organspender werden, der nicht ausdrücklich widerspricht. Ein ähnlicher Vorstoß war vor 6 Jahren gescheitert. Die Verfasser sind aber optimistisch, dass es diesmal klappt. Aktuell muss man zu Lebzeiten aktiv zugestimmt haben, dass Organe entnommen werden dürfen. In Deutschland warten über 8000 Menschen auf ein Spenderorgan. Pro Jahr werden aber nur 1000 Menschen nach ihrem Tod zu Organspendern.
1: Die Stimmung ist schlechter als die Lage. Das sagen führende Experten mit Blick auf die Wirtschaft in Deutschland. Sie rechnen in diesem Jahr mit einem Wachstum von 1,3%. Das ist mehr als doppelt so viel wie im Frühjahr gedacht. Dafür gibt es mehrere Gründe, sagt Oliver Holtemöller vom Leibniz-Institut für Wirtschaftsforschung.
3: Zum einen entwickelt sich die Weltwirtschaft trotz der Belastungen durch den Konflikt am Persischen Golf erstaunlich robust. Davon profitiert etwa die deutsche Exportwirtschaft. Dahinter steht zum anderen aber auch der weltweite Boom bei künstlicher Intelligenz. Und nicht zuletzt haben wir noch die höheren Ausgaben für Infrastruktur und Verteidigung.
1: Rheinland-Pfalz leitet ein weiteres Jahr die Ministerpräsidentenkonferenz. Eigentlich hätte ab Oktober Sachsen-Anhalt übernommen. Nach dem AfD-Wahlsieg hatte noch Ministerpräsident Sven Schulze von der CDU aber gesagt, dass er auf den MPK-Vorsitz verzichten will. Künstliche Intelligenz kann wohl helfen, viele noch unerkannte Herzprobleme binnen Sekunden zu erkennen. Britische Forscher haben eine KI so trainiert, dass sie bei einem EKG die meisten Menschen mit Herzschwäche und undichten Herzklappen identifiziert. Auch wenn der Arzt eigentlich gar nicht danach gesucht hat. Berlin zieht sich offiziell aus dem Rennen um die Olympischen Spiele zurück. Der regierende Bürgermeister Wegner macht die Linke dafür verantwortlich. Der Grund? Spitzenkandidatin Ehralp hatte nach dem Wahlsieg gesagt, dass sich die Bewerbung Berlins erledigt habe.
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2: Ich bin Gisa Weber. Guten Abend. Remis bei Jürgen Klopps Premiere als neuer Fußball-Bundestrainer. 1:1 stand es am Ende im Nations League-Spiel der deutschen Nationalmannschaft in Amsterdam. Das Ausgleichstor für die Niederländer fiel erst in der Nachspielzeit. Wie soll die Organspende in Deutschland in Zukunft geregelt werden? Mit der Frage hat sich der Bundestag erneut beschäftigt. Aktuell muss man aktiv zustimmen, um Organspender zu werden. Abgeordnete mehrerer Fraktionen wollen stattdessen die Widerspruchslösung. Also, dass jeder potenzielle Organspender wird, es sei denn, man lehnt das aktiv ab. NRW-Gesundheitsminister Laumann ist für dieses Modell.
3: Es ist jedem erwachsenen Menschen zuzumuten, das zu entscheiden. Und wenn er das mit 20 entscheidet, mit Ja, und denkt mit 40, es wäre Nein besser, kann man natürlich eine Entscheidung, solange man lebt, auch wieder verändern. Aber es ist im Grunde genommen, heißt die Widerspruchslösung, man muss es entscheiden.
2: Die deutsche Wirtschaft wächst in diesem Jahr stärker als erwartet. Die führenden Forschungsinstitute rechnen mit einem Plus von 1,3%. Anne Brauer.
4: Ja, das ist deutlich mehr als bei der Frühjahrsprognose. Da waren es noch 0,6%. Unter anderem haben die Exporte stark zugelegt. Außerdem machen sich die Weltkonjunktur und der KI-Boom bemerkbar. Die Experten treten aber auch auf die Euphoriebremse. Die Erholung bleibt demnach schwach. Der Aufschwung steht auf einem schmalen Fundament, sagte Oliver Holtemöller vom Leibniz-Institut für Wirtschaftsforschung Halle. Als Grund nennt er unter anderem die hohen Energiepreise.
2: Sachsen-Anhalt wird nicht wie geplant den Vorsitz der Ministerpräsidentenkonferenz übernehmen. Noch Ministerpräsident Schulze von der CDU hatte darauf nach dem AfD-Wahlsieg verzichtet. Der MPK-Vorsitz entscheidet maßgeblich, welche Themen in der Länderrunde gesetzt werden. Opernfans in New York sollen künftig kostenlos in die berühmte Metropolitan Opera kommen. Pro Saison verlost das Opernhaus 70.000 Karten an Menschen aus der Stadt. Bürgermeister Mamdani hat die Aktion jetzt vorgestellt. Sie richtet sich vor allem an Menschen, die sich einen Besuch sonst nicht leisten können.
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1: Ich bin Gisa Weber. Guten Abend. Die deutsche Fußballnationalmannschaft hat im ersten Länderspiel unter Jürgen Klopp als neuen Bundestrainer unentschieden gespielt. 1:1 trennte sich das Team in der Nations League in Amsterdam von den Niederlanden. Erstmals dabei war auch Abwehrspieler Philipp Treu. Er sagte nach der Partie bei RTL:
2: Ich muss sagen, jeder hat sich reingehauen und das muss auch jetzt die nächsten Wochen Auftrieb geben. Genauso muss man spielen. Wir müssen das dem Land einfach alles geben und mit Stolz spielen und das haben wir heute versucht.
1: In dieser Länderspielpause stehen noch zwei weitere Partien an, gegen Griechenland und gegen Serbien. Der Bundestag hat sich erneut mit der Organspende beschäftigt. Eine Gruppe von Abgeordneten mehrerer Fraktionen will die Widerspruchslösung. Damit wäre jeder Organspender, der das vor seinem Tod nicht klar verneint. Andere Abgeordnete sind dafür, dass es im Wesentlichen beim aktuellen Modell bleibt, wonach man aktiv zustimmen muss. Der CDU-Abgeordnete Michael Brandt sagte:
3: Entscheide dich, setze dich damit auseinander, schieb es nicht nach hinten und andere sollen am Ende für dich entscheiden. Aber, liebe Kolleginnen und Kollegen, Schweigen kann und darf nicht automatisch als Zustimmung betrachtet werden.
1: Die deutsche Wirtschaft wächst deutlich kräftiger als bisher erwartet. Die Forschungsinstitute haben ihre Prognose auf 1,3% angehoben. Und das trotz anhaltender Krisen wie dem Iran-Krieg. Im Frühjahr hatten die Experten noch mit einem Wachstum von 0,6% gerechnet. Rheinland-Pfalz leitet ein weiteres Jahr die Ministerpräsidentenkonferenz. Eigentlich hätte ab Oktober Sachsen-Anhalt übernommen. Nach dem AfD-Wahlsieg hatte noch Ministerpräsident Sven Schulze von der CDU aber gesagt, dass er auf den MPK-Vorsitz verzichten will. US-Reporter unter anderem vom Sender CNN dürfen wieder ins Weiße Haus. Ein Bundesrichter hatte das von US-Präsident Trump verhängte Hausverbot gekippt. Erst hatte sich das Weiße Haus nicht daran gehalten. Jetzt durften die Journalisten dann aber doch wieder rein.
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2: Ich bin Gisa Weber. Krimi bei Jürgen Klopps Premiere als neuer Fußball-Bundestrainer. 1:1 stand es am Ende im Nations League-Spiel der deutschen Nationalmannschaft in Amsterdam gegen die Niederlande. Lange hatte Deutschland geführt. Das Ausgleichstor für die Niederländer fiel erst in der Nachspielzeit. Jürgen Klopp sagte nach dem Spiel bei RTL:
3: Wir hätten sehr, sehr gerne gewonnen hier heute, keine Frage. Wir müssen die Eindrücke, die Informationen, die wir kriegen, müssen wir nehmen. Und die Ergebnisse müssen wir auch akzeptieren. Und deshalb für heute 1:1, hätte super gerne gewonnen, aber kann man den Punkt auch nehmen.
2: Nächster Vorstoß in Sachen Organspende im Bundestag. Die Abgeordneten haben über einen neuen Anlauf zur Widerspruchslösung debattiert. Mehr von Tim Britztrup.
4: Nach dem fraktionsübergreifenden Antrag soll in Zukunft jeder zum Organspender werden, der nicht ausdrücklich widerspricht. Ein ähnlicher Vorstoß war vor 6 Jahren gescheitert. Die Verfasser sind aber optimistisch, dass es diesmal klappt. Aktuell muss man zu Lebzeiten aktiv zugestimmt haben, dass Organe entnommen werden dürfen. In Deutschland warten über 8000 Menschen auf ein Spenderorgan. Pro Jahr werden aber nur 1000 Menschen nach ihrem Tod zu Organspendern.
2: Die Stimmung ist schlechter als die Lage. Das sagen führende Experten mit Blick auf die Wirtschaft in Deutschland. Sie rechnen in diesem Jahr mit einem Wachstum von 1,3%. Das ist mehr als doppelt so viel wie im Frühjahr gedacht. Dafür gibt es mehrere Gründe, sagt Oliver Holtemöller vom Leibniz-Institut für Wirtschaftsforschung.
5: Zum einen entwickelt sich die Weltwirtschaft trotz der Belastungen durch den Konflikt am Persischen Golf erstaunlich robust. Davon profitiert etwa die deutsche Exportwirtschaft. Dahinter steht zum anderen aber auch der weltweite Boom bei künstlicher Intelligenz. Und nicht zuletzt haben wir noch die höheren Ausgaben für Infrastruktur und Verteidigung.
2: Sachsen-Anhalt wird nicht wie geplant den Vorsitz der Ministerpräsidentenkonferenz übernehmen. Noch Ministerpräsident Schulze von der CDU hatte darauf nach dem AfD-Wahlsieg verzichtet. Der MPK-Vorsitz entscheidet maßgeblich, welche Themen in der Länderrunde gesetzt werden. Opernfans in New York sollen künftig kostenlos in die berühmte Metropolitan Opera kommen. Pro Saison verlost das Opernhaus 70.000 Karten an Menschen aus der Stadt. Bürgermeister Mamdani hat die Aktion jetzt vorgestellt. Sie richtet sich vor allem an Menschen, die sich einen Besuch sonst nicht leisten können.
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